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1: Ich bin Dirk Zeitler. Kolumbiens Präsident de la Espriella hat nach dem schweren Erdbeben mit mindestens 111 Toten einen landesweiten Notstand ausgerufen. An erster Stelle stehe die Rettung der Menschen, die unter den Trümmern begraben sind, sagte der Staatschef.
2: Das Erdbeben ereignete sich im Westen des Landes. Nahe der Stadt Medellin lag das Epizentrum in einer Tiefe von rund 100 Kilometern, wie der geologische Dienst mitteilte. Das Beben war aber auch in vielen anderen Städten zu spüren. Videos in den sozialen Netzwerken zeigten zerstörte Gebäude und Menschen, die vor Panik auf die Straße liefen. Auch mehrere Flughäfen waren betroffen. Viele Nachbarländer haben ihre Hilfe angeboten. Auch dort war das Beben zu hören, wie in Venezuela, Ecuador und Panama. Es wird befürchtet, dass die Zahl der Opfer weiter steigt. Tine Klimach, Nachrichtenredaktion.
1: Nach der Führung in Teheran macht nun auch US-Präsident Trump Entschädigungszahlungen zur Bedingung für künftige Verhandlungen zur Beilegung des Konflikts mit dem Iran. Der Iran solle für alle Menschen zahlen, die in der Vergangenheit von iranischer Seite schwer verletzt oder getötet worden seien, schrieb Trump auf seiner Plattform Truth Social.
3: Es dauerte nicht lange, bis Trump auf die Forderung Teherans reagierte und exakt dasselbe forderte. Es sind politische Signale, die beide Kriegsparteien damit aussenden, die da lauten, wir weichen keinen Zentimeter. Für Trump kann das nach hinten losgehen, weil er einen Ausweg aus dem Krieg finden muss. Er wollte ihn eigentlich auf einige Wochen begrenzen, doch der Konflikt dauert nun schon länger als 5 Monate. Aus Washington, Anna Ringle.
1: Passagiere der Lufthansa müssen vorerst keine weiteren Streiks der Piloten fürchten. Die Gewerkschaft Vereinigung Cockpit gab in einem Rundschreiben an die Mitglieder bekannt, dass man sich mit dem Unternehmen auf ein umfassendes Schlichtungsverfahren geeinigt hat. Es geht dabei um offene Tariffragen in den Flugbetrieben Lufthansa, Lufthansa Cargo, Lufthansa Cityline und Eurowings. Zum Sport. Florian Brem hat bei den Leichtathletik-Europameisterschaften in Birmingham über 5000 Meter Silber geholt. Der 25-Jährige musste sich nach einem packenden Schlusssport nur dem Titelverteidiger Jakob Ingebrigtsen aus Norwegen geschlagen geben. Zuvor hatte Kugelstoß-Olympiasiegerin Yemisi Mabray mit Bronze die erste Medaille bei der EM für Deutschland gewonnen.
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1: Ich bin Dirk Zeitler. Nach dem schwersten Erdbeben seit Jahrzehnten in Kolumbien ist das ganze Ausmaß der Katastrophe noch nicht absehbar. Rettungskräfte suchen in eingestürzten Gebäuden nach Überlebenden. Die Regierung des südamerikanischen Landes rief nach dem Beben mit mehr als 100 Toten den Notstand aus. Die Behörden befürchten, dass die Zahl der Todesopfer weiter steigen könnte. Zahlreiche Menschen werden noch unter Trümmern vermutet. Nach der Führung in Teheran macht nun auch US-Präsident Trump Entschädigungszahlen zur Bedingung für künftige Verhandlungen zur Beilegung des Konflikts mit dem Iran. Der Iran solle für alle Menschen zahlen, die in der Vergangenheit von iranischer Seite schwer verletzt oder getötet worden seien, schrieb Trump auf seiner Plattform Truth Social.
2: Es dauerte nicht lange, bis Trump auf die Forderung Teherans reagierte und exakt dasselbe forderte. Es sind politische Signale, die beide Kriegsparteien damit aussenden, die da lauten, wir weichen keinen Zentimeter. Für Trump kann das nach hinten losgehen, weil er einen Ausweg aus dem Krieg finden muss. Er wollte ihn eigentlich auf einige Wochen begrenzen, doch der Konflikt dauert nun schon länger als 5 Monate. Aus Washington, Anna Ringle.
1: Nach der Entdeckung einer Sprengstoffdrohne am Flughafen Leipzig-Halle soll die neue Drohnenabwehreinheit der Bundespolizei nun deutlich größer werden als bisher geplant. Die Einheit soll auf 300 Kräfte anwachsen, sagte eine Sprecherin des Innenministeriums.
3: Vor allem müssen die Spezialkräfte bei Drohnenalarm natürlich schnell vor Ort sein. Deshalb sollen die Abwehrzentren nun verdoppelt werden auf insgesamt 8. Deren Aufgabe ist es, Drohnen aufzuspüren, abzufangen und im Notfall auch abzuschießen. Auch die Landespolizei soll unterstützt werden. Die Sprengstoffdrohne in Leipzig war nur durch Zufall entdeckt worden. Seitdem sagen Experten und Politiker, wir müssen bei der Drohnenabwehr besser werden. Claudia Wächter, Nachrichtenredaktion.
1: Passagiere der Lufthansa müssen vorerst keine weiteren Streiks der Piloten fürchten. Die Gewerkschaft Vereinigung Cockpit gab bekannt, dass man sich mit dem Unternehmen auf ein umfassendes Schlichtungsverfahren geeinigt hat. Es geht dabei um offene Tariffragen in den Flugbetrieben Lufthansa, Lufthansa Cargo, Lufthansa Cityline und Eurowings.
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1: Ich bin Dirk Zeitler. Nach dem schwersten Erdbeben seit Jahrzehnten in Kolumbien ist das ganze Ausmaß der Katastrophe noch nicht absehbar. Rettungskräfte suchen in eingestürzten Gebäuden nach Überlebenden. Die Regierung des südamerikanischen Landes rief nach dem Beben mit mehr als 100 Toten den Notstand aus.
2: Das Erdbeben ereignete sich im Westen des Landes. Nahe der Stadt Medellin lag das Epizentrum in einer Tiefe von rund 100 Kilometern, wie der Geologische Dienst mitteilte. Das Beben war aber auch in vielen anderen Städten zu spüren. Videos in den sozialen Netzwerken zeigten zerstörte Gebäude und Menschen, die vor Panik auf die Straße liefen. Auch mehrere Flughäfen waren betroffen. Viele Nachbarländer haben ihre Hilfe angeboten. Auch dort war das Beben zu hören, wie in Venezuela, Ecuador und Panama. Es wird befürchtet, dass die Zahl der Opfer weiter steigt. Tine Klimach, Nachrichtenredaktion.
1: Übergriffe gegen Mitarbeiter der Deutschen Bahn im Regionalverkehr haben zugenommen. In der ersten Hälfte dieses Jahres kam es zu rund 990 Vorfällen, 14% mehr im Vergleich zum Vorjahreszeitraum, sagt der Konzern. Meist ging es um einfache Körperverletzungen wie Schubsen, Greifen und Bespucken. Zu schweren Körperverletzungen kam es bei 22 Mitarbeitern. Nach der Führung in Teheran macht nun auch US-Präsident Trump Entschädigungszahlungen zur Bedingung für künftige Verhandlungen zur Beilegung des Konflikts mit dem Iran. Der Iran solle für alle Menschen zahlen, die in der Vergangenheit von iranischer Seite schwer verletzt oder getötet worden seien, schrieb Trump auf seiner Plattform Truth Social.
3: Es dauerte nicht lange, bis Trump auf die Forderung Teherans reagierte und exakt dasselbe forderte. Es sind politische Signale, die beide Kriegsparteien damit aussenden, die da lauten, wir weichen keinen Zentimeter. Für Trump kann das nach hinten losgehen, weil er einen Ausweg aus dem Krieg finden muss. Er wollte ihn eigentlich auf einige Wochen begrenzen, doch der Konflikt dauert nun schon länger als 5 Monate. Aus Washington, Anna Ringle.
1: Passagiere der Lufthansa müssen vorerst keine weiteren Streiks der Piloten fürchten. Die Gewerkschaft Vereinigung Cockpit gab bekannt, dass man sich mit dem Unternehmen auf ein umfassendes Schlichtungsverfahren geeinigt hat. Es geht dabei um offene Tariffragen in den Flugbetrieben Lufthansa, Lufthansa Cargo, Lufthansa Cityline und Eurowings.
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4: Um 5.02 Uhr haben wir aktuell keine größeren Verkehrsstörungen. Es wird geblitzt auf der B4 zwischen Bad Harzburg und Torfhaus, in Semmenstedt auf der Leipziger Straße, in Salzgitter-Geppert Zagen auf dem Hardeweg, in Klein-Lafferde auf dem Münstädter Weg, dann noch in Braunschweig auf der Münchenstraße, in Lehre kann es teuer werden auf der Berliner Straße und in Wolfsburg auf der L295 Höhe Heinenkamp. Habt ihr noch was gesehen, Blitzer oder Staus? Dann einfach anrufen bei uns im Studio oder eine WhatsApp schicken, Text- oder Sprachnachricht an die 0800 eine 6 und dreimal die 38. Gute Fahrt euch!
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4: Mit Marie am Dienstagmorgen und euren Lieblingssongs Genesis gibt's gleich nach Moschina mit Rhythm Unknown.
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schönen Dienstagmorgen euch. Es ist 5.22 Uhr. In Wolfenbüttel gibt es neue Regelungen für die Fußgängerzone. Was genau das bedeutet und mehr aus der Region gibt es gleich in unseren Regionalnachrichten um 5:30 Uhr.

0: Es ist 9.29 Uhr.
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0: In Wendeburg am Sportplatz und in Wolfsburg am Kino sind es 12 Grad, 11 in Goslar am Museumsufer. Mit einem Mix aus Sonne und Wolken geht es heute durch den Tag. Aktuell zeigt sich der Himmel aber weitestgehend wolkenlos. Die Höchstwerte liegen bei 26 Grad. Der Radio 38 Wettertrend zeigt, viel Sonne gibt es dann morgen. Dazu bleibt es trocken bei maximal 26 Grad. Und am Donnerstag, da klettern die Temperaturen dann wieder über 30 Grad. Dazu gibt es ebenfalls ganz viel Sonnenschein.
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2: Ich bin Paula Bayer. Einen schönen guten Morgen. Vor dem Braunschweiger Landgericht beginnt am Morgen der Prozess gegen einen 33-jährigen Mann. Ihm werden unter anderem versuchter Totschlag und gefährliche Körperverletzung vorgeworfen. Laura Schlottke aus der Radio 38 Aktuell Redaktion mit den Einzelheiten.
3: Im März soll der Angeklagte alkoholisiert mit seinem Sportwagen durch Braunschweig gefahren sein. Während der Fahrt soll sich ein Streit mit einem anderen Verkehrsteilnehmer entwickelt haben. Wie es von dem Landgericht heißt, habe der 33-Jährige die Person überholt und ausgebremst. Als beide schließlich ausstiegen, habe der Angeklagte den anderen Fahrer unvermittelt mit einem Schälmesser angegriffen und mehrfach gezielt auf Hals, Nacken, Kopf und die Schultern eingestochen. Einem Zeugen gelang es, den Angeklagten bis zum Eintreffen der gezielt auf Hals, Nacken,

0: Mühlenstraße zum Stadtmarkt durchgängig nutzen. Ausnahmen sind besondere Veranstaltungen und der Wochenmarkt. Dennoch macht die Stadt deutlich, dass Fußgänger jederzeit Vorrang haben. Für Räder und Lieferwagen ist Schritttempo angesagt. Ein ungewöhnliches Zusammentreffen gab es am Sonntagabend in Goslar. Eine Passantin hat in der Innenstadt einen schwarzen Skorpion entdeckt und daraufhin die Polizei gerufen. Laut den Beamten fingen die Einsatzkräfte das Tier mit dem Giftstachel mit Hilfe eines Behälters ein und brachten es dann zur Dienststelle. Ein Mitarbeiter der Schlangenfarm Schladen holte den Skorpion schließlich ab. Verletzt wurde niemand. Unklar ist bislang, wem das Tier gehört und wie es auf den Marktplatz gelangen konnte.
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2: Um 5.32 Uhr, Vorsicht bitte auf der B82 Rüden Richtung Goslar zwischen Wolfshagen im Harz und Astfeld. Da steht ein defektes Fahrzeug hinter einer Kurve. Es wird geblitzt. Auf der B4 zwischen Bad Harzburg und Torfhaus, in Semmenstedt auf der Leipziger Straße, in Salzgitter-Geppertshagen auf dem Hadeweg, teuer kann es werden in Kleinlafferde auf dem Münstädter Weg, dann noch in Braunschweig auf der Münchenstraße, in Lehre auf der Berliner Straße und in Wolfsburg auf der L295 Höhe Heinenkamp. Habt ihr noch was gesehen, Blitzer oder Staus? Dann einfach anrufen bei uns im Studio oder eine WhatsApp schicken, Text- oder Sprachnachricht an die 0800 eine 6 und 3 mal die 38. Gute Fahrt euch!
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2: Mit Marie habt einen schönen Start in den Dienstag. Was passiert, wenn man melancholischen Alternative Rock mit jahrzehntelanger Pop- und Dance-Erfahrung kombiniert? Dann entsteht der Song These Alarms von Snow Patrol und Kylie Minogue. Der Song hieß übrigens am Anfang zunächst Kylie, weil Gary Lightbody von Snow Patrol ihn von Anfang an für die Musikerin geschrieben hatte. Und erst als ihre Stimme dann auf der Aufnahme war, wurde daraus These Alarms. Und wie das Ganze klingt, das hört ihr gleich nach Jimmy Somerville.
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Snow Patrol und Kylie Minogue hier auf Radio 38. Es ist 5.41 Uhr. Ohne Wasser geht gar nichts. Maximal 3 Tage kann ein Mensch ohne Wasser überleben. Doch wusstet ihr, dass Form, Gewicht und Material beeinflussen, was wir schmecken? Vielleicht habt ihr das auch schon festgestellt, dass Wasser aus einem Glas schmeckt, aus einer Tasse, aber irgendwie nicht. Denn beim Trinken, da nehmen wir nicht nur das Wasser an sich wahr, sondern auch das Gefäß. Und das Gehirn, das verbindet Tassen eher so mit Kaffee, Kakao, Tee. Wasser wirkt daraus dann eher so ungewohnt oder sogar falsch. Und sogar die Farbe der Tasse kann beeinflussen, wie man schmeckt. Während wir so Pink mit süßen Geschmackserlebnissen verbinden, ist bei Gelb oder Grün das eher säuerlich. Aber egal, ob ihr Wasser lieber aus dem Glas oder der Tasse oder einem anderen Gefäß trinkt, Hauptsache ihr trinkt genügend. 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

0: Giant Rooks sind das, eure Lieblingssongs für einen guten Start in den Dienstag. Wir haben es 5.55 Uhr.
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0: Es ist kurz vor sechs.
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0: In Wittmar an der Kita und in Hohenhameln am Freibad sind es 12 Grad, 11 in Immenrode an der Kirche. Ja, der Himmel, der zeigt sich derzeit mit so ein paar lockeren Wolken. Heute geht es mit einem Mix aus Sonne und Wolken durch den Tag. Die Höchstwerte liegen bei 23 Grad. Der Radio 38 Wettertrend zeigt, viel Sonne gibt es morgen. Dazu bleibt es trocken bei maximal 26 Grad. Und ganz ähnlich zeigt sich auch der Donnerstag bei Höchstwerten von 31 Grad.
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2: Ich bin Katrin Müller. Nach dem schwersten Erdbeben seit Jahrzehnten in Kolumbien mit mehr als 100 Toten ist das ganze Ausmaß der Katastrophe noch nicht absehbar. Rettungskräfte suchten in eingestürzten Gebäuden nach Überlebenden. Die Regierung des südamerikanischen Landes rief einen landesweiten Notstand aus.
3: Besonders schwer getroffen sind Städte im Westen Kolumbiens. In Pereira und Cali sind zahlreiche Gebäude eingestürzt. Nun suchen Rettungskräfte und Anwohner in den Trümmern nach Überlebenden. Beschädigt wurden auch Krankenhäuser und Schulen. Mehrere Flughäfen sind zudem vorerst geschlossen. Das jetzt schon bekannte große Ausmaß der Schäden, es überrascht ein wenig, ereignete sich das Beben doch in einer Tiefe von etwa 100 Kilometern. Trotzdem waren die Erschütterungen bis in die Hauptstadt Bogotá zu spüren. Auch dort berichteten Bewohner von schwankenden Gebäuden. Aus Rio de Janeiro, Philipp Znieder.
2: Für US-Präsident Trump scheint das Ringen um eine Öffnung der Straße von Hormuz weitgehend beendet zu sein. Nach einer Minenräumung sei die Meerenge für Schiffe wieder befahrbar und werde zu 100% von den USA kontrolliert, sagte Trump im Weißen Haus. Darüber hinaus verlangte er Entschädigungszahlungen von der Führung in Teheran. Wegen des anhaltenden Niedrigwassers am Rhein und anderen Flüssen wollen nun auch Baden-Württemberg, Bayern und Mecklenburg-Vorpommern das Sonn- und Feiertagsfahrverbot für Lkw aussetzen. Das ist nur eine Maßnahme, was weiterhelfen kann, um die Transportprobleme zu lösen. Darüber will Verkehrsminister Steffen Bilger morgen mit den Ländern sprechen.
4: Es hatten schon einige andere Bundesländer das Lkw-Fahrverbot am vergangenen Wochenende vorübergehend gelockert. Ob das was bringt? Für eine erste Bilanz ist es noch zu früh, sagen die Verantwortlichen. Nach Einschätzung des Logistikverbands BGL wird es nicht viel bringen. Es fehlen seit Jahren 100.000 Fahrer in Deutschland. Der Rest muss auch seine Ruhezeiten einhalten. Und der Bundesverband der deutschen Binnenschifffahrt rechnet damit, dass bei weiter sinkenden Wasserständen keine durchgehende Schifffahrt mehr auf dem Rhein stattfindet. Aus Berlin, Tine Klimach.
2: Passagiere der Lufthansa müssen vorerst keine weiteren Streiks der Piloten fürchten. Die Gewerkschaft Vereinigung Cockpit gab in einem Rundschreiben an die Mitglieder bekannt, dass man sich mit dem Unternehmen auf ein umfassendes Schlichtungsverfahren geeinigt hat. Es geht dabei um offene Tariffragen in den Flugbetrieben Lufthansa, Lufthansa Cargo, Lufthansa Cityline und Eurowings.
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0: Um 6:02 Uhr haben wir aktuell keine größeren Verkehrsstörungen. Es wird geblitzt auf der B4 zwischen Bad Harzburg und Torfhaus. In Semmenstedt auf der Leipziger Straße. Teuer kann es werden in Salzgitter-Gepperzhagen auf dem Hardeweg. In Klein-Lafferde auf dem Münstädter Weg. Dann noch in Braunschweig auf der Münchenstraße. In Lehre steht einer auf der Berliner Straße und in Wolfsburg auf der L295 Höhe Heinenkamp. Habt ihr noch was gesehen, Blitzer oder Staus, dann einfach anrufen bei uns im Studio oder eine WhatsApp schicken, Text oder Sprachnachricht an die 0800 16 und dreimal die 38. Gute Fahrt euch!
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0: Mit Marie am Dienstagmorgen. Unsere Wissen2Go-Redaktion hat die Frage bekommen, es regnet Schnürsenkel. Woher kommt eigentlich dieser Ausdruck? Die Antwort, die gibt es nach nur zwei Songs.
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0: 6.10 Uhr. Paula aus Braunschweig hat uns geschrieben und fragt, woher kommt eigentlich der Ausdruck, es regnet Schnürsenkel? Carsten hat sich schlau gemacht. Hier ist die Antwort.
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2: Wenn es draußen so richtig schüttet, dann hört man manchmal den Spruch, es regnet Schnürsenkel. Gemeint ist damit ganz einfach, es regnet richtig kräftig. Allerdings ist Schnürsenkel wahrscheinlich nur eine scherzhafte oder regionale Variante. Viel bekannter ist nämlich die Redewendung, es regnet Bindfäden. Ja, und woher die kommt, kann man sich gut vorstellen. Bei starkem Regen, da fallen so viele Tropfen dicht hintereinander vom Himmel, dass sie aus der Entfernung wie lange Fäden oder Schnüre aussehen. Daher gibt es regional auch den Ausdruck, es regnet Strippen. Ob nun Bindfäden, Strippen oder Schnürsenkel, am Ende bedeutet alles dasselbe. Draußen ist es so nass, dass man besser den Regenschirm mitnimmt. Habt ihr auch eine Frage an unsere Wissen2Go-Redaktion? Schreibt uns eine Mail oder eine WhatsApp-Nachricht unter der 0800 1x6 3x38.
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G-Flip hier auf Radio 38. Es ist 6.15 Uhr. Kurzer Blick auf das Wetter. Das zeigt sich heute recht schön. Sonne und Wolken gibt es im Mix. Die Höchstwerte liegen bei 23 Grad. Der Radio 38 Wettertrend zeigt, morgen gibt's viel Sonne, dazu bleibt es trocken bei maximal 26 Grad und am Donnerstag, da klettern die Temperaturen wieder über 30 Grad, dazu gibt es ebenfalls ganz viel Sonne. Momentan haben wir keine größeren Verkehrsstörungen, allen unterwegs eine gute und vor allem sichere Fahrt.

0: Coldplay mit Higher Power. 6.23 Uhr ist es. In Goslar gab es ein ungewöhnliches Zusammentreffen. Auf dem Marktplatz war ein schwarzer Skorpion unterwegs. Mehr dazu und weiteres aus der Region gibt es gleich in unseren Regionalnachrichten um 6:30.
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0: Es ist 6:30.
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0: In Bokensdorf an der Freiwilligen Feuerwehr und in Schandela am Schützenverein sind es 12 Grad, 11 in Salzgitter-Salda am Schlosspark. Sonne und Wolken gibt es heute im Mix. Die Höchstwerte liegen bei 23 Grad. Der Radio 38 Wettertrend zeigt, morgen geht's weiter mit ganz viel Sonnenschein. Dazu bleibt es trocken bei maximal 26 Grad. Und am Donnerstag, da steigen die Temperaturen dann wieder über 30 Grad. Dazu gibt es ebenfalls ganz viel Sonnenschein.
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2: Ich bin Paula Bayer. Einen schönen guten Morgen. Vor dem Braunschweiger Landgericht beginnt am Morgen der Prozess gegen einen 33-jährigen Mann. Ihm werden unter anderem versuchter Totschlag und gefährliche Körperverletzung vorgeworfen. Laura Schlottke aus der Radio 38 Aktuell Redaktion mit den Einzelheiten.
3: Im März soll der Angeklagte alkoholisiert mit seinem Sportwagen durch Braunschweig gefahren sein. Während der Fahrt soll sich ein Streit mit einem anderen Verkehrsteilnehmer entwickelt haben. Wie es von dem Landgericht heißt, habe der 33-Jährige die Person überholt und ausgebremst. Als beide schließlich ausstiegen, habe der Angeklagte den anderen Fahrer unvermittelt mit einem Schälmesser angegriffen und mehrfach gezielt auf Hals, Nacken, Kopf und die Schultern eingestochen. Einem Zeugen gelang es, den Angeklagten bis zum Eintreffen der Polizei am Boden zu fixieren.
2: Insgesamt sind noch 3 weitere Prozesstermine angesetzt. Neue Regelungen für die Fußgängerzone in Wolfenbüttel. Rad- und Lieferverkehr bekommen neue Zeiten. Wie die Verwaltung mitteilt, sollen die Verkehrsströme in den Fußgängerbereichen übersichtlicher gestaltet werden. So will man das Miteinander aller Verkehrsteilnehmenden sicher stärken, heißt es aus dem Rathaus. Konkret bedeutet das, dass Radfahrende und Lieferwagen zwischen 18 Uhr abends und 10 Uhr morgens durchfahren dürfen. Radelnde dürfen außerdem die Querung von der Mühlenstraße zum Stadtmarkt zwischen 18 Uhr abends und 10 Uhr morgens

0: klang, wem das Tier gehört und wie es auf den Marktplatz gelangen konnte.
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2: Um 6.32 Uhr haben wir aktuell keine größeren Verkehrsstörungen. Es wird geblitzt auf der B4 zwischen Bad Harzburg und Torfhaus. In Semmenstedt auf der Leipziger Straße, in Salzgitter-Gepperzhagen auf dem Hardeweg. Teuer kann es werden in Kleinlafferde auf dem Münstädter Weg. Dann noch in Braunschweig auf der Münchenstraße, in Lehre auf der Berliner Straße und in Wolfsburg auf der L295 Höhe Heinenkamp. Habt ihr noch was gesehen, Blitzer oder Staus? Dann einfach anrufen bei uns im Studio oder eine WhatsApp schicken. Text oder Sprachnachricht an die 0800 eine 6 und dreimal die 38. Gute Fahrt euch.
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2: Mit Marie startet gut in den Dienstagmorgen rein. Sommergewitter, viel Sonnenschein und angenehmere Temperaturen. Der August, der hat schon einiges geliefert beim Wetter und das könnte uns vielleicht verraten, wie der Winter wird. Genau das behaupten zumindest alte Bauernregeln. Ob die auch stimmen, das klären wir gleich nach Pink. Hier sind Almost Monday.
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0: Es ist 6.39 Uhr. Einen schönen guten Morgen euch. Sonne, Wolken oder doch der Regenschirm. Der August, der bringt meistens von allem etwas, aber verraten uns Sommergewitter und Hundstage eigentlich auch schon, wie das Wetter im Winter wird? Paula aus dem Radio 38 Team hat sich mal die spannendsten Bauernregeln für den August angeschaut. Paula, was sagen denn die alten Weisheiten so?
1: Man kann sagen, die Bauern früher waren sich beim Augustwetter ziemlich einig, zum Beispiel bei den sogenannten Hundstagen, also den heißesten Tagen des Jahres vom 23. Juli bis zum 23. August. Da heißt es, Hundstage hell und klar deutet auf ein gutes Jahr. Werden Regen sie bereiten, kommen nicht die besten Zeiten. Auch für den kommenden Winter hat der August eine Weisheit parat. Hundstage heiß, Winter lange weiß. Ja, und wie viel Wahrheit steckt da wirklich hinter, fragt man sich natürlich. Statistische Auswertungen zeigen, an manchen Regeln ist tatsächlich was dran, zum Beispiel beim Jakobitag Ende Juli. Ein warmer Jakobitag führt mit 60%iger Wahrscheinlichkeit zu einem kalten Januar. Aber auch wenn es morgens auf dem Weg zur Arbeit mal regnet, gibt es noch Hoffnung, denn eine Regel besagt, im August am Morgen Regen wird vor Mittag sich noch legen. Da kann man, wer sich traut, den Regenschirm auf gut Glück auch mal zu Hause lassen. Für alle Genießer und Tierliebhaber haben die warmen Sommernächte auch was Gutes, denn wenn's Federbett im August zu heiß, trägt Honig die Bienen aus der Heide mit Fleiß. Wir leiden, aber die Bienen, die freuen sich über die blühende Heideblüte und die perfekten Bestäubungsbedingungen. Ja, und wer auf einen warmen Spätsommer hofft, sollte im August jetzt ganz fest die Daumen drücken, denn eine alte Regel warnt, was der August nicht kocht, lässt der September ungebraten.
0: Vielen Dank dir, Paula. Ob die Hundstage und am Ende wirklich uns wirklich einen weißen Winter bringen, bleibt abzuwarten. Aber immerhin schenkt uns die Hitze wahrscheinlich leckeren Heidehonig.

startet gut rein in den Dienstag. Es ist 6.50 Uhr. Gleich machen wir eine Zeitreise zurück in die 80er. Vorher gibt's Young Dinay.

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0: Es ist kurz vor sieben.
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0: In Braunschweig-Werum am Polizeihundeverein und in Heiligendorf am Sportplatz sowie in Schwichelt sind es derzeit 12 Grad. Sonne und Wolken gibt es heute im Mix. Die Höchstwerte liegen bei 23 Grad. Der Radio 38 Wettertrend zeigt, viel Sonne gibt es dann auch morgen. Dazu bleibt es trocken bei maximal 26 Grad. Und ganz ähnlich geht es dann auch am Donnerstag weiter bei Höchstwerten von 31 Grad.
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2: Ich bin Katrin Müller. In den Tarifkonflikt zwischen der Lufthansa und ihren Piloten ist Bewegung gekommen. Beide Seiten haben sich auf ein umfassendes Verfahren zur Schlichtung geeinigt. Darüber informierte die Gewerkschaftsvereinigung Cockpit ihre Mitglieder in einem Rundschreiben.
3: Die gute Nachricht für Lufthansa-Passagiere ist, weitere Streiks wird es vorerst nicht geben. Bei den Gesprächen mit einem Mediator geht es vor allem um die Gehälter und die Altersversorgung der Piloten von Lufthansa, Lufthansa Cityline, Eurowings und der Frachttochter Lufthansa Cargo. Ein weiterer Streitpunkt ist, dass der Vorstand Flugzeuge und Crews in Unternehmen verlagern will, in denen schlechtere Tarifbedingungen gelten. Deshalb hatte die Gewerkschaft Vereinigung Cockpit ihre Mitglieder in diesem Jahr schon an 7 Tagen zum Streik aufgerufen. Diana Kramer, Nachrichtenredaktion.
2: Nach dem schwersten Erdbeben seit Jahrzehnten in Kolumbien ist das ganze Ausmaß der Katastrophe noch nicht absehbar. Rettungskräfte suchen in eingestürzten Gebäuden nach Überlebenden. Die Regierung des südamerikanischen Landes rief den Notstand aus. Bei dem Beben der Stärke 7,4 kamen mehr als 110 Menschen ums Leben. Nach der Führung in Teheran macht nun auch US-Präsident Trump Entschädigungszahlungen zur Bedingung für künftige Verhandlungen zur Beilegung des Konflikts mit dem Iran. Der Iran solle für alle Menschen zahlen, die in der Vergangenheit von iranischer Seite schwer verletzt oder getötet worden seien, schrieb Trump auf seiner Plattform Truth Social.
4: Es dauerte nicht lange, bis Trump auf die Forderung Teherans reagierte und exakt dasselbe forderte. Es sind politische Signale, die beide Kriegsparteien damit aussenden, die da lauten, wir weichen keinen Zentimeter. Für Trump kann das nach hinten losgehen, weil er einen Ausweg aus dem Krieg finden muss. Er wollte ihn eigentlich auf einige Wochen begrenzen, doch der Konflikt dauert nun schon länger als 5 Monate. Aus Washington, Anna Ringle.
2: Der Wechsel hin zur Elektromobilität nimmt Fahrt auf. Das zeigt eine Auswertung der Versicherung Hook Coburg. Von allen Privatkunden, die im 2. Quartal ihr bei der Hook versichertes Auto wechselten, stieg fast jeder 8. von einem Auto mit Verbrennungsmotor auf einen reinen Stromer um. Das sind doppelt so viele wie im Gesamtjahr 2025 und der mit Abstand höchste Quartalswert seit Einführung der Erhebung Anfang 2020.
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0: Um 7.02 Uhr. Vorsicht bitte auf der A2 Hannover Richtung Braunschweig zwischen Lehrte und Lehrte Ost. Da läuft eine Unfallaufnahme auf dem rechten und dem mittleren Fahrstreifen. Es gibt Rückstau bis Kreuz Hannover Ost. Fahrt bitte vorsichtig auf das Stauende heran. Es wird geblitzt. Auf der B4 zwischen Bad Harzburg und Torfhaus in Semmenstedt auf der Leipziger Straße. Teuer kann es werden in Salzgitter-Geppertshagen auf dem Hardeweg. In Klein-Lafferde steht einer auf dem Münstädter Weg. Dann noch in Braunschweig auf der Münchenstraße. In Lehre auf der Berliner Straße. Und in Wolfsburg auf der L295 Höhe Heinenkamp. Habt ihr noch was gesehen? Blitzer oder Staus? Dann einfach anrufen bei uns. Oder eine WhatsApp schicken an die 0800 eine 6 und dreimal die 38. Kostenfrei aus allen Netzen.
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0: Am Dienstagmorgen mit Marie. Ein Blick in den Himmel lohnt sich morgen und Ende August ganz besonders. Denn innerhalb von 16 Tagen kann man gleich 3 seltene kosmische Ereignisse beobachten. Welche das sind und wie wir sie sehen können, wir sprechen gleich genauer darüber nach Rabo. Hier sind Texas.
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0: Wide-Eyed Wonder von Rabo hier auf Radio 38. Es ist 7.11 Uhr. Für Himmelsbeobachter und Sternegucker geht diesen Monat richtig rund. Denn innerhalb von 16 Tagen kann man gleich drei seltene kosmische Ereignisse am Himmel beobachten. Den Anfang macht dabei sogar eine partielle Sonnenfinsternis. Vanessa aus unserem Radio 38 Team, was genau kann man denn dabei sehen?
1: Eine partielle Sonnenfinsternis entsteht, wenn sich der Mond zu einem gewissen Teil vor die Sonne schiebt. Je nachdem, wie groß die Bedeckung dabei ausfällt, kann es für einen kurzen Moment dunkel werden auf der Erde. Bis jetzt war dieses Himmelsspektakel in Deutschland aber nie wirklich gut sichtbar, da der Bedeckungsgrad nicht über 25% hinausgegangen ist. Doch morgen haben wir mehr Glück, denn gegen 19 Uhr erreicht die Bedeckung bei uns im Norden bis zu 88%. Wer die Sonnenfinsternis beobachten möchte, sollte sich also rechtzeitig eine zertifizierte Sonnenfinsternisbrille zulegen. Denn laut dem Bundesamt für Strahlenschutz können die darin verwendeten Schutzfolien das schädliche Sonnenlicht fast vollständig rausfiltern. Wer nicht direkt in die Sonne schauen will, kann sich auch einfach eine eigene Lochkamera basteln. Diese funktioniert nach dem Prinzip der Kamera Obscura und projiziert ein Bild der verdunkelten Sonne.
0: Und was hat der August sonst noch so zu bieten?
1: Noch in derselben Nacht, also vom 12. auf den 13. August, erreichen auch die Perseiden ihren Höhepunkt, sagt Brenda Frey, wissenschaftliche Mitarbeiterin im Planetarium Wolfsburg.
2: Das sind ganz viele kleine Staubteilchen im Weltraum und die stammen vom Kometen 109P Swift-Tuttle. Und dieser Komet hinterlässt auf seiner Bahn um die Sonne eine Spur aus Staub und kleinen Gesteinsteilchen. Und einmal im Jahr durchquert die Erde diese Staubspur. Und die Teilchen treffen mit sehr hoher Geschwindigkeit auf unsere Atmosphäre. Und dabei erhitzt sich die Luft um sie herum und es beginnt zu leuchten. Und das ist das, was wir als Sternschnuppe sehen. Und das können bei den Perseiden bis zu 100 pro Stunde sein.
1: Um die Sternschnuppen gut sehen zu können, sollte man sich am besten einen möglichst dunklen Ort suchen. Wichtig ist, dass man dabei einen guten Blick auf den gesamten Himmel hat. Die Perseiden können schließlich überall auftauchen. Das ist aber noch nicht alles, denn am 28. August erwartet uns auch noch eine partielle Mondfinsternis.
2: Dann wandert also der Mond in den Schatten der Erde und wird sich verfinstern. Aber er wird nicht ganz dunkel, sondern er wird rot. Und man nennt ihn dann auch Blutmond. Und das passiert, weil die Erde ja von Luft umgeben ist. Und die Sonnenstrahlen, die brechen sich und streuen sich auch in der Luft. Und aus diesem Grund erscheint dann der Mond rötlich, wird deswegen Blutmond genannt.
1: Wer diesen beobachten will, muss allerdings früh aufstehen. Denn ab 4.30 Uhr ist der Blutmond für etwa 2 Stunden zu sehen. Allerdings nur mit einem klaren Blick in den westlichen Himmel.
0: Danke, Vanessa. Im August ist also wirklich so einiges los an unserem Firmament. Wer die Himmelsspektakel beobachten möchte, sollte sich also gut vorbereiten und auch etwas Geduld mitbringen. Sterne und Planeten lassen sich manchmal gern etwas Zeit.

auf dem Weg zur Arbeit. Es ist 7.18 Uhr. Kurzer Blick auf das Wetter. Richtig schön zeigt sich das Wetter heute. Allerdings lassen sich immer mal wieder ein paar Wolken blicken. Die Höchstwerte liegen bei 23 Grad. Der Radio 38 Wettertrend zeigt: Morgen gibt's viel Sonne, dazu bleibt es trocken bei maximal 26 Grad und am Donnerstag, da gehen die Temperaturen noch einen Ticken höher, über 30 Grad sind drin, dazu gibt's ebenfalls wieder viel Sonne. Auf der A2 Hannover Richtung Braunschweig zwischen Lehrte und Lehrte Ost läuft eine Unfallaufnahme auf dem rechten und dem mittleren Fahrstreifen. Es gibt Rückstau bis Kreuz Hannover Ost. Fahrt bitte vorsichtig an das Stauende heran. Allen unterwegs eine gute und sichere Fahrt.

0: Eure Lieblingssongs hier auf Radio 38. Es ist 7.25 Uhr, Mord, Mystery und jede Menge Spannung. Das gibt es noch in diesem Jahr in Braunschweig. Mehr dazu und weiteres aus der Region gibt's gleich in unseren Regionalnachrichten um 7:30.
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0: Es ist 7:30.
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0: In Gifhornwilsche am Dorfgemeinschaftshaus sind es 12 Grad, 12 am Rittergut Lucklum und 11 am Reitstall in Hahndorf. Sonne und Wolken gibt es heute im Mix. Die Höchstwerte, die liegen bei 23 Grad und dabei bleibt es weitestgehend trocken.
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2: Ich bin Paula Bayer. Einen schönen guten Morgen. Erst hatte einen Güterzug im Kreis Helmstedt zu einer Schnellbremsung gezwungen, dann attackierte er Bahnpersonal. Vergangenen Freitagabend überquerte ein Mann die Gleise am Freistädter Bahnhof. Ein Lokführer konnte einen Zusammenstoß laut Polizei nur noch durch eine Notbremsung in letzter Sekunde verhindern. Er rief Unterstützung. Im Büro des Fahrpersonals stellten Mitarbeiter den 26-Jährigen zur Rede. Er fing an, die Mitarbeiter zu bedrohen und griff dann den Triebfahrzeugführer und den Fahrdienstleiter an. Noch dazu verwüstete er das Büro und hob eine Tür aus der Angel. Anschließend ging er weg und verrichtete sein großes Geschäft direkt vor den Fenstern der Anlage. Warum er so reagierte, ist nicht klar. Die Polizei konnte den Mann kurz darauf in der Nähe festnehmen, als sie beobachteten, wie er sich an einem fremden Auto zu schaffen machte. Es wurden mehrere Strafverfahren eingeleitet. Gegen Mitternacht durfte er seinen Weg dann doch weiter fortsetzen und mit dem Zug in Richtung Helmstedt fahren. Ausgezeichnete Badewasserqualität. Mit diesem Siegel darf sich der Wolfsburger Allersee schmücken. Wie die Stadt mitteilt, wurde das im niedersächsischen Badegewässeratlas festgehalten. In der europäischen Richtlinie ist das die Schmücken. Wie die Stadt mitteilt, wurde das

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3: Um 7.34 Uhr. Vorsicht bitte auf der A2 Hannover Richtung Braunschweig zwischen Lehrte und Lehrte Ost. Da läuft eine Unfallaufnahme auf dem rechten und dem mittleren Fahrstreifen. Es gibt Rückstau bis Kreuz Hannover Ost. Fahrt bitte vorsichtig an das Stauende heran. Es wird geblitzt. Auf der B4 zwischen Bad Harzburg und Torfhaus, in Jerstedt auf der B6. Teuer kann es werden in Semmenstedt auf der Leipziger Straße, in Salzgitter-Gepperzagen auf dem Hardeweg, in Klein-Lafferde auf dem Münstädter Weg, dann noch in Gardenstedt auf der B444. In Braunschweig steht einer auf der Münchenstraße, in Lehre auf der Berliner Straße und in Wolfsburg auf der L295 Höhe Heinenkamp. Habt ihr noch was gesehen, Blitzer oder Staus? Dann einfach anrufen bei uns im Studio oder eine WhatsApp schicken, Text oder Sprachnachricht an die 0800 16 und dreimal die 38. Gute Fahrt euch!
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3: Am Dienstagmorgen mit euren Lieblingssongs für einen guten Start in den Tag. Roxette gibt's gleich nach Harry Styles mit American Girls.
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You Do von Roxette hier auf Radio 38 um 7.41 Uhr. Ohne Wasser geht gar nichts. Maximal 3 Tage kann ein Mensch ohne Wasser überleben. Doch wusstet ihr, dass Form, Gewicht und Material beeinflussen, was wir eigentlich schmecken? Vielleicht habt ihr das auch schon festgestellt. Das Wasser aus einem Glas schmeckt anders als aus einer Tasse. Denn beim Trinken nehmen wir nicht nur das Wasser an sich wahr, sondern auch das Gefäß. Das Gehirn verbindet Tassen so eher mit Kaffee, Kakao, Tee. Wasser wirkt daraus dann eher so ungewohnt, ja teilweise irgendwie auch falsch. Und sogar die Farbe der Tasse kann beeinflussen, wie man schmeckt. Während wir Pink eher mit süßen Geschmackserlebnissen verbinden, ist es bei Gelb oder auch Grün eher säuerlich. Aber egal, ob ihr Wasser lieber aus dem Glas, der Tasse oder einem ganz anderen Gefäß trinkt, Hauptsache, ihr trinkt genügend, gerade bei den warmen Temperaturen. Wo ihr euch in der Region kostenloses Trinkwasser holen könnt, findet ihr auf radio38.de.

0: Hier ist euer Radio 38 um 7.52 Uhr. Gleich machen wir eine Zeitreise zurück in die 80er. Und noch mehr 80er gibt es immer montags bis freitags in unseren 80ern vor 8.
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0: Es ist kurz vor 8.
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0: In Flöte an der Lindenstraße, an der Grundschule in Hattorf und in Röttgesbüttel sind es derzeit 13 Grad. Mal mehr, mal weniger Wolken gibt es heute am Himmel zu sehen. Viel Sonne lässt sich aber auch blicken. Es bleibt trocken. Die Höchstwerte liegen bei 23 Grad. Der Radio 38 Wettertrend zeigt, so gut wie wolkenlos geht es die nächsten Tage weiter. Auch da bleibt es weitestgehend trocken. Morgen bei maximal 26 Grad und am Donnerstag bei Höchstwerten von 31 Grad.
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2: Ich bin Katrin Müller. Nach dem schwersten Erdbeben seit Jahrzehnten in Kolumbien mit mehr als 100 Toten ist das ganze Ausmaß der Katastrophe noch nicht absehbar. Rettungskräfte suchten in eingestürzten Gebäuden nach Überlebenden. Die Regierung des südamerikanischen Landes rief einen landesweiten Notstand aus.
3: Besonders schwer getroffen sind Städte im Westen Kolumbiens. In Pereira und Cali sind zahlreiche Gebäude eingestürzt. Nun suchen Rettungskräfte und Anwohner in den Trümmern nach Überlebenden. Mehrere Flughäfen sind zudem vorerst geschlossen. Das jetzt schon bekannte große Ausmaß der Schäden, es überrascht ein wenig, ereignete sich das Beben doch in einer Tiefe von etwa 100 Kilometern. Aus Rio de Janeiro, Philipp Znieder.
2: Wegen des anhaltenden Niedrigwassers am Rhein und anderen Flüssen wollen nun auch Baden-Württemberg, Bayern und Mecklenburg-Vorpommern das Sonn- und Feiertagsfahrverbot für Lkw aussetzen. Das ist nur eine Maßnahme, was weiterhelfen kann, um die Transportprobleme zu lösen. Darüber will Verkehrsminister Steffen Bilger morgen mit den Ländern sprechen.
4: Es hatten schon einige andere Bundesländer das Lkw-Fahrverbot am vergangenen Wochenende vorübergehend gelockert. Ob das was bringt? Für eine erste Bilanz ist es noch zu früh, sagen die Verantwortlichen. Nach Einschätzung des Logistikverbands BGL wird es nicht viel bringen. Es fehlen seit Jahren 100.000 Fahrer in Deutschland. Der Rest muss auch seine Ruhezeiten einhalten. Und der Bundesverband der deutschen Binnenschifffahrt rechnet damit, dass bei weiter sinkenden Wasserständen keine durchgehende Schifffahrt mehr auf dem Rhein stattfindet. Aus Berlin, Tine Klimach.
2: Passagiere der Lufthansa müssen vorerst keine weiteren Streiks der Piloten fürchten. Die Gewerkschaft Vereinigung Cockpit gab in einem Rundschreiben an die Mitglieder bekannt, dass man sich mit dem Unternehmen auf ein umfassendes Schlichtungsverfahren geeinigt hat. Es geht dabei um offene Tariffragen in den Flugbetrieben Lufthansa, Lufthansa Cargo, Lufthansa Cityline und Eurowings. Der Wechsel hin zur Elektromobilität nimmt Fahrt auf. Das zeigt eine Auswertung der Versicherung Hook Coburg. Von allen Privatkunden, die im zweiten Quartal ihr bei der Hook versichertes Auto wechselten, stieg fast jeder achte von einem Auto mit Verbrennungsmotor auf einen reinen Stromer um. Das sind doppelt so viele wie im Gesamtjahr 2025 und der mit Abstand höchste Quartalswert seit Einführung der Erhebung Anfang 2020.
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0: Um 8.02 Uhr Vorsicht auf der A2 Hannover Richtung Braunschweig. Zwischen Lehrte und Lehrte Ost läuft eine Unfallaufnahme auf dem rechten und dem mittleren Fahrstreifen. Es gibt Rückstau bis Kreuz Hannover Ost. Fahrt bitte vorsichtig an das Stauende heran. Es wird geblitzt. In Seesen auf der Lautenthaler Straße, auf der B4 zwischen Bad Harzburg und Torfhaus. Teuer kann es werden in Järstedt auf der B6. In Semmenstedt auf der Leipziger Straße, in Salzgitter-Gepperzhagen auf dem Hardeweg. Dann noch in Klein-Lafferde auf dem Münstädter Weg. In Gardenstedt steht einer auf der B444. In Braunschweig auf der Münchenstraße. In Lehre auf der Berliner Straße und in Wolfsburg auf der L295 Höhe Heinenkamp. Habt ihr noch was gesehen, Blitzer oder Staus? Dann einfach anrufen bei uns im Studio oder eine WhatsApp schicken, Text oder Sprachnachricht an die 0800 16 und dreimal die 38. Gute Fahrt euch!
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0: Mit Marie startet gut in den Dienstag rein. Sommergewitter, viel Sonnenschein. Ja, mal hohe, mal angenehmere Temperaturen. Der August hat uns schon so einiges geliefert beim Wetter. Und das könnte uns vielleicht verraten, wie der Winter wird. Genau das behaupten zumindest alte Bauernregeln. Ob die auch stimmen, das klären wir in gut 7 Minuten.
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0: Eure Lieblingssongs auf Radio 38. Es ist 8.11 Uhr. Sonne, Wolken oder doch der Regenschirm. Der August, der bringt meistens von allem etwas. Aber verraten uns Sommergewitter und Hundstage eigentlich auch schon, wie das Wetter im Winter wird? Paula aus dem Radio 38 Team hat sich mal die spannendsten Bauernregeln für den August angeschaut. Paula, was sagen denn die alten Weisheiten so?
1: Man kann sagen, die Bauern früher waren sich beim Augustwetter ziemlich einig, zum Beispiel bei den sogenannten Hundstagen, also den heißesten Tagen des Jahres vom 23. Juli bis zum 23. August. Da heißt es, Hundstage hell und klar deutet auf ein gutes Jahr. Werden Regen sie bereiten, kommen nicht die besten Zeiten. Auch für den kommenden Winter hat der August eine Weisheit parat. Hundstage heiß, Winter lange weiß. Ja, und wie viel Wahrheit steckt da wirklich hinter, fragt man sich natürlich. Statistische Auswertungen zeigen, an manchen Regeln ist tatsächlich was dran, zum Beispiel beim Jakobitag Ende Juli. Ein warmer Jakobitag führt mit 60%iger Wahrscheinlichkeit zu einem kalten Januar. Aber auch wenn es morgens auf dem Weg zur Arbeit mal regnet, gibt es noch Hoffnung, denn eine Regel besagt, im August am Morgen Regen wird vor Mittag sich noch legen. Da kann man, wer sich traut, den Regenschirm auf gut Glück auch mal zu Hause lassen. Für alle Genießer und Tierliebhaber haben die warmen Sommernächte auch was Gutes, denn wenn's Federbett im August zu heiß, trägt Honig die Bienen aus der Heide mit Fleiß. Wir leiden, aber die Bienen, die freuen sich über die blühende Heideblüte und die perfekten Bestäubungsbedingungen. Ja, und wer auf einen warmen Spätsommer hofft, sollte dem August jetzt ganz fest die Daumen drücken, denn eine alte Regel warnt, was der August nicht kocht, lässt der September ungebraten.
0: Vielen Dank dir, Paula. Ob die Hundstage und am Ende wirklich uns einen weißen Winter bringen, bleibt abzuwarten. Aber immerhin schenkt uns die Hitze wahrscheinlich leckeren Heidehonig.
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Eye von Ray Dalton. Hier auf Radio 38 um 8.16 Uhr. Kurzer Blick aufs Wetter. Sonne und Wolken gibt's heute im Mix. Die Höchstwerte liegen bei 23 Grad. Auf der A2 Hannover Richtung Braunschweig zwischen Lehrte und Lehrte Ost läuft eine Unfallaufnahme auf dem rechten und dem mittleren Fahrstreifen. Es gibt Rückstau bis Kreuz Hannover Ost. Fahrt bitte vorsichtig an das Stauende heran. Allen unterwegs eine gute und vor allem sichere Fahrt.

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1: 8.24 Uhr. In Goslar gab es ein ungewöhnliches Zusammentreffen. In der Innenstadt war ein schwarzer Skorpion unterwegs. Mehr dazu und weiteres aus der Region gibt's gleich in unseren Regionalnachrichten um 8:30.
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0: Es ist 8:30.
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0: In Braunschweig am Hagenmarkt sind es 13 Grad, 14 in Sickte am Ententeich und 14 in Wendeburg an der Freiwilligen Feuerwehr. Sonne und Wolken gibt es heute im Mix. Es bleibt weitestgehend trocken. Die Höchstwerte liegen bei 23 Grad.
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2: Ich bin Paula Bayer. Einen schönen guten Morgen. Vor dem Braunschweiger Landgericht beginnt am Morgen der Prozess gegen einen 33-jährigen Mann. Ihm werden unter anderem versuchter Totschlag und gefährliche Körperverletzung vorgeworfen. Laura Schlottke aus der Radio 38 Aktuell Redaktion mit den Einzelheiten.
3: Im März soll der Angeklagte alkoholisiert mit seinem Sportwagen durch Braunschweig gefahren sein. Während der Fahrt soll sich ein Streit mit einem anderen Verkehrsteilnehmer entwickelt haben. Wie es von dem Landgericht heißt, habe der 33-Jährige die Person überholt und ausgebremst. Als beide schließlich ausstiegen, habe der Angeklagte den anderen Fahrer unvermittelt mit einem Schälmesser angegriffen und mehrfach gezielt auf Hals, Nacken, Kopf und die Schultern eingestochen. Einem Zeugen gelang es, den Angeklagten bis zum Eintreffen der Polizei am Boden zu fixieren.
2: Insgesamt sind noch 3 weitere Prozesstermine angesetzt. Neue Regelungen für die Fußgängerzone in Wolfenbüttel. Rad- und Lieferverkehr bekommen neue Zeiten. Wie die Verwaltung mitteilt, sollen die Verkehrsströme in den Fußgängerbereichen übersichtlicher gestaltet werden. So will man das Miteinander aller Verkehrsteilnehmenden sicher stärken, heißt es aus dem Rathaus. Konkret bedeutet das, dass Radfahrende und Lieferwagen zwischen 18 Uhr abends und 10 Uhr morgens durchfahren dürfen. Radelnde dürfen außerdem die Querung von der Mühlenstraße zum Stadtmarkt durchgängig nutzen. Ausnahmen sind besondere Veranstaltungen und der Wochenmarkt. Dennoch macht die Stadt deutlich, dass Fußgänger jederzeit Vorrang haben. Für Räder und Lieferwagen ist Schritttempo angesagt. Ein ungewöhnliches Zusammentreffen gab es am Sonntagabend in Goslar. Eine Passantin hat in der Innenstadt einen schwarzen Skorpion entdeckt und daraufhin die Polizei gerufen. Laut den Beamten fingen die Einsatzkräfte das Tier mit dem Giftstachel mit Hilfe eines Behälters ein und brachten es dann zur Dienststelle. Ein Mitarbeiter der Schlangenfarm Schladen holte den Skorpion schließlich ab. Verletzt wurde niemand. Unklar ist bislang, wem das Tier gehört und wie es auf den Marktplatz gelangen konnte.
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0: Kann es werden in Dorstadt auf der Harzstraße, in Salzgitter-Gepperzhagen auf dem Hardeweg, dann noch in Kleinlafferte auf dem Münstädter Weg. In Gardenstedt steht einer auf der B444, in Stederdorf auf der Dieselstraße, dann noch in Braunschweig auf der Münchenstraße, in Lehre auf der Berliner Straße. Teuer kann es werden in Wolfsburg auf der L295 Höhe Heinenkamp und in Helmstedt auf der Leipziger Straße. Habt ihr noch was gesehen, Blitzer oder Staus? Dann einfach anrufen bei uns im Studio oder eine WhatsApp schicken, Text- oder Sprachnachricht an die 0800 eine 6 und dreimal die 38. Gute Fahrt euch!
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0: Mit Marie und einem Blick in den Himmel lohnt sich morgen und Ende August nochmal ganz besonders, denn innerhalb von 16 Tagen kann man gleich drei seltene kosmische Ereignisse beobachten. Welche das sind und wie wir sie sehen können, wir sprechen in gut 7 Minuten genauer darüber.
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0: Hier ist euer Radio 38. 8.41 Uhr haben wir es und für Himmelsbeobachter und Sternegucker geht's diesen Monat richtig rund. Denn innerhalb von 16 Tagen kann man gleich drei seltene kosmische Ereignisse am Himmel beobachten. Und den Anfang macht dabei sogar eine partielle Sonnenfinsternis. Vanessa aus unserem Radio 38 Team, was kann man denn dabei genau sehen?
1: Eine partielle Sonnenfinsternis entsteht, wenn sich der Mond zu einem gewissen Teil vor die Sonne schiebt. Je nachdem, wie groß die Bedeckung dabei ausfällt, kann es für einen kurzen Moment dunkel werden auf der Erde. Bis jetzt war dieses Himmelsspektakel in Deutschland aber nie wirklich gut sichtbar, da der Bedeckungsgrad nicht über 25% hinausgegangen ist. Doch morgen haben wir mehr Glück, denn gegen 19 Uhr erreicht die Bedeckung bei uns im Norden bis zu 88%. Wer die Sonnenfinsternis beobachten möchte, sollte sich also rechtzeitig eine zertifizierte Sonnenfinsternisbrille zulegen. Denn laut dem Bundesamt für Strahlenschutz können die darin verwendeten Schutzfolien das schädliche Sonnenlicht fast vollständig rausfiltern. Wer nicht direkt in die Sonne schauen will, kann sich auch einfach eine eigene Lochkamera basteln. Diese funktioniert nach dem Prinzip der Kamera Obscura und projiziert ein Bild der verdunkelten Sonne.
0: Und was hat der August noch so zu bieten?
1: Noch in derselben Nacht, also vom 12. auf den 13. August, erreichen auch die Perseiden ihren Höhepunkt, sagt Brenda Frey, wissenschaftliche Mitarbeiterin im Planetarium Wolfsburg.
2: Das sind ganz viele kleine Staubteilchen im Weltraum und die stammen vom Kometen 109P Swift-Tuttle. Und dieser Komet hinterlässt auf seiner Bahn um die Sonne eine Spur aus Staub und kleinen Gesteinsteilchen. Und einmal im Jahr durchquert die Erde diese Staubspur. Und die Teilchen treffen mit sehr hoher Geschwindigkeit auf unsere Atmosphäre. Und dabei erhitzt sich die Luft um sie herum und es beginnt zu leuchten. Und das ist das, was wir als Sternschnuppe sehen. Und das können bei den Perseiden bis zu 100 pro Stunde sein.
1: Um die Sternschnuppen gut sehen zu können, sollte man sich am besten einen möglichst dunklen Ort suchen. Wichtig ist, dass man dabei einen guten Blick auf den gesamten Himmel hat. Die Perseiden können schließlich überall auftauchen. Das ist aber noch nicht alles, denn am 28. August erwartet uns auch noch eine partielle Mondfinsternis.
2: Dann wandert also der Mond in den Schatten der Erde und wird sich verfinstern. Aber er wird nicht ganz dunkel, sondern er wird rot. Und man nennt ihn dann auch Blutmond. Und das passiert, weil die Erde ja von Luft umgeben ist. Und die Sonnenstrahlen, die brechen sich und streuen sich auch in der Luft. Und aus diesem Grund erscheint dann der Mond rötlich, wird deswegen Blutmond genannt.
1: Wer diesen beobachten will, muss allerdings früh aufstehen. Denn ab 4.30 Uhr ist der Blutmond für etwa 2 Stunden zu sehen. Allerdings nur mit einem klaren Blick in den westlichen Himmel.
0: Danke, Vanessa. Im August ist also wirklich so einiges los an unserem Firmament. Wer die Himmelsspektakel beobachten möchte, sollte sich also gut vorbereiten und auch etwas Geduld mitbringen. Sterne und Planeten lassen sich manchmal gern etwas Zeit.

0: Es ist 8.54 Uhr. Im 80er Flashback gibt's gleich für euch Simple Minds. Einen schönen Dienstagmorgen.
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0: Es ist kurz vor neun.
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0: Am Golfclub in Edemissen, im Breustedt, am Gemeindekindergarten und in Kissenbrück an der Freiwilligen Feuerwehr sind es 15 Grad. Die Höchstwerte liegen heute bei 23 Grad. Und dazu gibt es einen Mix aus Sonne und Wolken. Der Radio 38 Wettertrend zeigt, viel Sonnenschein gibt es morgen. Dazu bleibt es trocken bei maximal 26 Grad. Und am Donnerstag, da klettern die Temperaturen wieder über 30 Grad. Dazu gibt es ebenfalls ganz viel Sonne.
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2: Ich bin Katrin Müller. In den Tarifkonflikt zwischen der Lufthansa und ihren Piloten ist Bewegung gekommen. Beide Seiten haben sich auf ein umfassendes Verfahren zur Schlichtung geeinigt. Darüber informierte die Gewerkschaftsvereinigung Cockpit ihre Mitglieder in einem Rundschreiben.
3: Die gute Nachricht für Lufthansa-Passagiere ist, weitere Streiks wird es vorerst nicht geben. Bei den Gesprächen mit einem Mediator geht es vor allem um die Gehälter und die Altersversorgung der Piloten von Lufthansa, Lufthansa Cityline, Eurowings und der Frachttochter Lufthansa Cargo. Ein weiterer Streitpunkt ist, dass der Vorstand Flugzeuge und Crews in Unternehmen verlagern will, in denen schlechtere Tarifbedingungen gelten. Deshalb hatte die Gewerkschaft Vereinigung Cockpit ihre Mitglieder in diesem Jahr schon an 7 Tagen zum Streik aufgerufen. Diana Kramer, Nachrichtenredaktion.
2: Nach dem schwersten Erdbeben seit Jahrzehnten in Kolumbien ist das ganze Ausmaß der Katastrophe noch nicht absehbar. Rettungskräfte suchen in eingestürzten Gebäuden nach Überlebenden. Die Regierung des südamerikanischen Landes rief den Notstand aus. Bei dem Beben der Stärke 7,4 kamen mehr als 110 Menschen ums Leben. Nach der Führung in Teheran macht nun auch US-Präsident Trump Entschädigungszahlungen zur Bedingung für künftige Verhandlungen zur Beilegung des Konflikts mit dem Iran. Der Iran solle für alle Menschen zahlen, die in der Vergangenheit von iranischer Seite schwer verletzt oder getötet worden seien, schrieb Trump auf seiner Plattform Truth Social.
4: Es dauerte nicht lange, bis Trump auf die Forderung Teherans reagierte und exakt dasselbe forderte. Es sind politische Signale, die beide Kriegsparteien damit aussenden, die da lauten, wir weichen keinen Zentimeter. Für Trump kann das nach hinten losgehen, weil er einen Ausweg aus dem Krieg finden muss. Er wollte ihn eigentlich auf einige Wochen begrenzen, doch der Konflikt dauert nun schon länger als 5 Monate. Aus Washington, Anna Ringle.
2: Der Wechsel hin zur Elektromobilität nimmt Fahrt auf. Das zeigt eine Auswertung der Versicherung Hook Coburg. Von allen Privatkunden, die im 2. Quartal ihr bei der Hook versichertes Auto wechselten, stieg fast jeder 8. von einem Auto mit Verbrennungsmotor auf einen reinen Stromer um. Das sind doppelt so viele wie im Gesamtjahr 2025 und der mit Abstand höchste Quartalswert seit Einführung der Erhebung Anfang 2020.
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0: Um 9.03 Uhr auf der A2 Hannover Richtung Braunschweig zwischen Lehrte und Lehrte Ost läuft eine Unfallaufnahme auf dem rechten und dem mittleren Fahrstreifen. Es gibt Rückstau bis Kreuz Hannover Ost. Fahrt bitte vorsichtig an das Stauende heran. Und auf der A7 Hannover Richtung Hamburg, Kreuz Hannover Ost, in der Überleitung zur A2 Richtung Braunschweig steht ein defektes Fahrzeug auf dem Beschleunigungsstreifen. Es wird geblitzt. In Seesen auf der Lautenthaler Straße, in Järstedt auf der B6, auf der B4 zwischen Bad Harzburg und Torfhaus, in Semmenstedt auf der Leipziger Straße, in Dorstadt auf der Harzstraße, teuer kann es werden in Salzgitter-Geppertshagen auf dem Hardeweg, in Klein-Lafferde auf dem Münstädter Weg, in Gardenstedt auf der B444, in Stederdorf auf der Dieselstraße, dann noch in Braunschweig auf der Münchenstraße, in Lehre haben wir einen auf der Berliner Straße, in Wolfsburg auf der L295 Höhe Heinenkamp und in Helmstedt auf der Leipziger Straße. Habt ihr noch was gesehen, Blitzer oder Staus? Dann einfach anrufen bei uns im Studio oder eine WhatsApp schicken, Text oder Sprachnachricht an die 0800 eine 6 und 3 mal die 38. Gute Fahrt euch!
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0: Mit Marie, der Mindestlohn. Offenbar wird er längst nicht überall eingehalten. Der Deutsche Gewerkschaftsbund spricht von einem Milliardenschaden für Beschäftigte, Sozialkassen und Finanzämter. Gleichzeitig zeigt eine neue Studie, steigende Preise treffen Menschen mit wenig Einkommen besonders hart. Und auch die extreme Hitze in Europa wird zum wirtschaftlichen Problem. Sie könnte die EU-Wirtschaft in diesem Jahr Milliarden kosten. Mehr dazu gibt es gleich in der Wirtschaft nach nur zwei Songs.
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0: 9.11 Uhr haben wir es. Laura Schlottke hat jetzt die Wirtschaft.
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2: Arbeitgeber, die den Mindestlohn umgehen, haben seit 2015 einen Schaden von 64 Milliarden Euro verursacht. Das berechnete der Deutsche Gewerkschaftsbund, kurz DGB. Demnach hätten Beschäftigte, denen der Mindestlohn vorenthalten wurde, mit 35 Milliarden Euro den Großteil dieses Schadens getragen. Auch Sozialkassen und Finanzämter mussten auf Gelder verzichten. Vor allem in Gaststätten, im Handel oder der Landwirtschaft würden Menschen laut DGB zum Mindestlohn arbeiten. Aktuell seien es rund 6 Millionen Beschäftigte. Der gesetzliche Mindestlohn beträgt momentan 13,90 Euro pro Stunde. Einkommensschwache Haushalte in Deutschland sind stärker vom Preisanstieg durch den Iran-Krieg betroffen als Wohlhabende. Das ergibt eine Studie des Münchner IFO-Instituts. Demnach schrumpft das Budget der ärmsten 10% der Haushalte um rund 2,9%. Das der einkommensstärksten Haushalte dagegen nur um rund 0,7%. Laut dem Bericht seien auch ältere Menschen stark betroffen, da Rentnern kein Lohneinkommen als Puffer zur Verfügung stehe. Gerade weil es für den Schock keinen europäischen Deckel gäbe, wie in der Energiekrise 2022, lande die Last fast ungebremst bei den Haushalten, erklärt IFO-Experte Andreas Peichel. Die extreme Hitze in Europa drosselt das Wirtschaftswachstum in der Europäischen Union. Wie die auf nachhaltige Projekte spezialisierte niederländische Bank Triodos in einer Studie berichtet, dürften die heißen Temperaturen das Bruttoinlandsprodukt der EU um etwa 1% schmälern. Das entspreche wirtschaftlichen Einbußen in Höhe von rund 180 Milliarden Euro. Das liege vor allem an einer geringeren Arbeitsproduktivität. Höhere Lebensmittel- und Strompreise sowie Beeinträchtigungen im Straßen-, Schienen- und Binnenschiffsverkehr vergrößerten den Schaden noch, heißt es in der Studie.
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0: One Republic sind das am Dienstagmorgen. Mord, Mystery und jede Menge Spannung. Das gibt es noch in diesem Jahr in Braunschweig. Mehr dazu und weiteres aus der Region gibt's gleich in unseren Regionalnachrichten um 9:30.
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1: Es ist kurz vor 9:30.
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1: Am Finnenburger See, an der Grundschule in Weihausen und in Süpplingen am Seniorenheim sind es 16 Grad. Sonne und Wolken gibt es heute im Mix. Es bleibt weitestgehend trocken. Die Höchstwerte liegen bei 23 Grad. Der Radio 38 Wettertrend zeigt viel Sonne, kaum Wolken. Dazu bleibt es trocken. So geht es morgen weiter bei maximal 26 Grad. Und am Donnerstag, da klettern die Temperaturen wieder über 30 Grad. Und dazu gibt es ebenfalls ganz viel Sonnenschein.
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3: Ich bin Paula Bayer. Einen schönen guten Morgen. Erst hat er einen Güterzug im Kreis Helmstedt zu einer Schnellbremsung gezwungen. Dann attackierte er Bahnpersonal. Vergangenen Freitagabend überquerte ein Mann die Gleise am Freistädter Bahnhof. Ein Lokführer konnte einen Zusammenstoß laut Polizei nur noch durch eine Notbremsung in letzter Sekunde verhindern. Er rief Unterstützung. Im Büro des Fahrpersonals stellten Mitarbeiter den 26-Jährigen zur Rede. Er fing an, die Mitarbeiter zu bedrohen und griff dann den Triebfahrzeugführer und den Fahrdienstleiter an. Noch dazu verwüstete er das Büro und hob eine Tür aus der Angel. Anschließend ging er weg und verrichtete sein großes Geschäft direkt vor den Fenstern der Anlage. Warum er so reagierte, ist nicht klar. Die Polizei konnte den Mann kurz darauf in der Nähe festnehmen, als sie beobachteten, wie er sich an einem fremden Auto zu schaffen machte. Es wurden mehrere Strafverfahren eingeleitet. Gegen Mitternacht durfte er seinen Weg dann doch weiter fortsetzen und mit dem Zug in Richtung Helmstedt fahren. Ausgezeichnete Badewasserqualität. Mit diesem Siegel darf sich der Wolfsburger Allersee schmücken. Wie die Stadt mitteilt, wurde das im niedersächsischen Badegewässeratlas festgehalten. In der europäischen Richtlinie ist das die höchste Bewertungsstufe bei regelmäßigen Proben über mehrere Jahre. Derzeit ist das Mähboot dabei, Algen aus dem See zu entfernen. Außerdem werden zweimal pro Woche die Sandstrände gereinigt. Mord, Mystery und jede Menge Spannung. Das erwartet Krimi- und True-Crime-Fans beim 19. Braunschweiger Krimi-Festival. Vom 18. Oktober bis zum 1. November finden dabei an 17 unterschiedlichen Orten in und um Braunschweig gleich 32 mörderisch spannende Veranstaltungen statt, sagt die Geschäftsführerin der Buchhandlung Graf Maria Maibohm im Radio 38-Interview.
4: Das Krimi-Festival in Braunschweig hat eine ganz, ganz lange Tradition. Wir haben als großen Opener am 18.10. Nele Neuhaus, die ins Staatstheater nach Braunschweig kommt. Und sonst haben wir einen ganz tollen Mix von alteingesessenen Autoren bis Newcomer. Wir haben True Crime dabei, ein Crime Talk. Und Frau Poznanski zum Beispiel in der Stadtbibliothek wird lesen. Wir sind im Lessing-Theater in Wolfenbüttel, in verschiedensten Locations hier in Braunschweig. Also ein ganz, ganz buntes Programm wartet auf die Besucherinnen und Besucher.
3: Neben Lesungen bekannter Autorinnen und Autoren wird es auch Führungen zu realen Fällen in der Region geben. Der Ticketvorverkauf startet am Donnerstag. Eine Übersicht über das gesamte Programm gibt es auf radio38.de.
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1: Um 9.33 Uhr auf der A2 Hannover Richtung Braunschweig zwischen Lehrte und Lehrte Ost läuft immer noch eine Unfallaufnahme auf dem rechten und dem mittleren Fahrstreifen. Es gibt Rückstau bis Kreuz Hannover Ost. Fahrt bitte vorsichtig an das Stauende heran. Es wird geblitzt. In Seesen auf der Lautenthaler Straße, in Jerstedt auf der B6. Teuer kann es werden auf der B4 zwischen Bad Harzburg und Torfhaus. In Semmenstedt auf der Leipziger Straße. In Dorstadt steht einer auf der Harzstraße. In Salzgitter-Geppertshagen auf dem Hardeweg. In Klein-Lafferde auf dem Münstädter Weg. In Gardenstedt haben wir einen Blitzer auf der B444, in Stederdorf auf der Dieselstraße, in Braunschweig auf der Münchenstraße und auf der Kastanienallee hat uns Mohammed gemeldet. Danke dafür. In Leere wird es teuer auf der Berliner Straße. In Wolfsburg auf der L295 Höhe Heinenkamp und in Helmstedt auf der Leipziger Straße. Habt ihr noch was gesehen? Blitzer oder Staus? Dann auf der L295 Höhe Heinenkamp.

0: 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Der Dienstagmorgen neigt sich dem Ende entgegen. Der Vormittag steht vor der Tür mit Laura und die ist jetzt bei mir im Studio. Hallo Laura.
1: Hallo Marie.
0: Ja, worüber redest du denn jetzt in den nächsten Stunden?
1: Wir schauen gleich mal nach oben, denn da ist einiges los am Himmel im August. Unter anderem eine partielle Sonnenfinsternis. Wie wir die sehen können und was da noch so los ist, darüber sprechen wir gleich.
0: Ich wünsche dir eine schöne Sendung.
1: Vielen Dank.
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0: Michael Jackson und Paul McCartney sind das um kurz vor 10. Einen spannenden Vormittag.
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0: 15 Grad messen wir in Goslar am Ratsgymnasium, 16 sind es in Hildesheim an der Kulturfabrik und 17 an der Klosterkirche in Redaxhausen. Viel Sonnenschein gibt es heute bei Höchstwerten von angenehmen 23 Grad. Die Nacht wird dann klar bei 10 Grad und der Radio 38 Wettertrend zeigt, auch morgen scheint den ganzen Tag über die Sonne bei bis zu 26 Grad. Und am Donnerstag bleibt es sehr sonnig, die Temperaturen gehen dann wieder höher auf 31 Grad.
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2: Ich bin Katrin Müller. Wegen des anhaltenden Niedrigwassers am Rhein und anderen Flüssen sollen mehr Transporte auf die Straße. Mit Baden-Württemberg, Bayern und Mecklenburg-Vorpommern haben weitere Bundesländer angekündigt, das Sonn- und Feiertagsfahrverbot für Lkw vorübergehend auszusetzen. Der Logistikverband BGL bezweifelt aber, dass damit die Kapazitäten zur Entlastung der Wasserstraßen wirklich steigen.
3: Das Problem ist, dass es einfach zu wenig Lkw-Fahrer gibt. Schon seit Jahren fehlen mehr als 100.000 Fahrer in Deutschland. Die Lockerungen können das grundsätzliche Kapazitätsproblem im Güterverkehr auf der Straße daher kaum lösen, heißt es vom Bundesverband. Und auch wenn das Fahrverbot gelockert wird, die gesetzlichen Lenk-, Pausen- und Ruhezeiten der vorhandenen Fahrer müssten eingehalten werden. Über weitere Wege aus der Niedrigwasserkrise will Bundesverkehrsminister Steffen Bilger morgen mit den Ressortchefs der Länder beraten. Diana Kramer, Nachrichtenredaktion.
2: Nach dem verheerenden Erdbeben in Kolumbien sind bereits mehr als 100 Menschen gestorben. Rettungskräfte suchen weiter in eingestürzten Gebäuden nach Überlebenden. Der Präsident des südamerikanischen Landes sagte, er werde für die Such- und Bergungsarbeiten nun alle Ressourcen mobilisieren.
4: An erster Stelle steht nun die Suche nach den Vermissten, sagte der Präsident. Er hat den landesweiten Notstand ausgerufen. Niemand weiß genau, wie viele Menschen noch unter den riesigen Trümmerbergen liegen, unter den eingestürzten Wohn- und Krankenhäusern. Auch Stromleitungen und Telefonverbindungen wurden beschädigt. Popstar Shakira, die auch aus Kolumbien stammt, rief zum Zusammenhalt auf. Das ganze Ausmaß der Katastrophe ist noch völlig unklar. Claudia Wächter, Nachrichtenredaktion.
2: Für US-Präsident Trump scheint das Ringen um eine Öffnung der Straße von Hormuz weitgehend beendet zu sein. Nach einer Minenräumung sei die Meerenge für Schiffe wieder befahrbar und werde zu 100% von den USA kontrolliert, sagte Trump im Weißen Haus. Darüber hinaus verlangte er Entschädigungszahlungen von der Führung in Teheran. Passagiere der Lufthansa müssen vorerst keine weiteren Streiks der Piloten fürchten. Die Gewerkschaft Vereinigung Cockpit gab in einem Rundschreiben an die Mitglieder bekannt, dass man sich mit dem Unternehmen auf ein umfassendes Schlichtungsverfahren geeinigt hat. Es geht dabei um offene Tariffragen in den Flugbetrieben der Lufthansa, Lufthansa Cargo, Lufthansa Cityline und Eurowings.
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0: Vorsicht bitte auf der A2 Hannover Richtung Braunschweig. Zwischen Lehrte und Lehrte Ost ist wegen einer Unfallaufnahme nur eine Spur frei. Dann war aktuell 5 Kilometer Stau. Es wird geblitzt in Wolfsburg auf der Händelstraße, der Mecklenburger Straße und auf der L295 Höhe Heinkamp. In Lehre auf der Berliner und Stederdorf auf der Dieselstraße. Braunschweig in der Kastanienallee im Brotweg, den hat uns Joachim gemeldet. Vielen Dank. Dann haben wir noch einen auf der München und der Ahnstraße. In Gardenstedt auf der B444, Kleinlafferde im Münstädter Weg. Helmstedt auf der Leipziger Straße, Salzgitter-Gepperzhagen im Hardeweg. In Semmenstedt auf der Leipziger und Dorstadt auf der Harzstraße. Habt ihr noch was entdeckt? Blitzer oder auch Staus, dann ruft gerne an bei uns im Studio oder schickt eine WhatsApp an die 0800 6 dreimal die 38. Eine gute Fahrt.
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0: Mit Laura. Heiß und sonnig ist es ja jetzt schon seit einer gefühlten Ewigkeit. Und wenn es regnet, dann gleich Schnürsenkel. Mit dem Ausdruck beschäftigen wir uns in 6 Minuten genauer. Purple Disco Machine und Kungs habe ich jetzt für euch.
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0: Lickhilly ist das am Dienstagvormittag. Ich muss gestehen, den folgenden Ausdruck kenne ich in der Form gar nicht. Aber Paula aus Braunschweig fragt uns, woher es regnet Schnürsenkel kommt. Carsten aus dem Radio 38 Team hilft weiter.
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2: Wenn es draußen so richtig schüttet, dann hört man manchmal den Spruch, es regnet Schnürsenkel. Gemeint ist damit ganz einfach, es regnet richtig kräftig. Allerdings ist Schnürsenkel wahrscheinlich nur eine scherzhafte oder regionale Variante. Viel bekannter ist nämlich die Redewendung, es regnet Bindfäden. Ja, und woher die kommt, kann man sich gut vorstellen. Bei starkem Regen, da fallen so viele Tropfen dicht hintereinander vom Himmel, dass sie aus der Entfernung wie lange Fäden oder Schnüre aussehen. Daher gibt es regional auch den Ausdruck, es regnet Strippen. Ob nun Bindfäden, Strippen oder Schnürsenkel, am Ende bedeutet alles dasselbe. Draußen ist es so nass, dass man besser den Regenschirm mitnimmt. Habt ihr auch eine Frage an unsere Wissen2Go-Redaktion? Schreibt uns eine Mail oder eine WhatsApp-Nachricht unter der 0800 1x6 3x38.

0: Fast Boy sind das auf Radio 38. Gute Nachrichten, wenn ihr die heißen Tage am Allersee in Wolfsburg verbringt. Der trägt jetzt nämlich das Siegel ausgezeichnete Badewasserqualität. Mehr Infos dazu gibt's in unseren Regionalnachrichten gleich um 10:30.
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0: Maroon 5 sind das, um kurz vor 10:30.
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0: Wir schauen aufs Thermometer. Es ist im Moment noch recht frisch. In Wolfsburg am Stadtmuseum messen wir 18 Grad. Genauso am Standesamt in Kremling und auch in Gifhorn am Mühlensee sind es 18 Grad. Viel Sonnenschein gibt's heute und die Temperaturen gehen noch weiter hoch auf angenehme 23 Grad. Die Nacht wird dann klar bei 10 Grad. Der Radio 38 Wettertrend zeigt, auch morgen scheint den ganzen Tag über die Sonne. Das bei bis zu 26 Grad und es bleibt sehr sonnig auch am Donnerstag. Die Temperaturen gehen dann auch wieder ordentlich hoch auf hochsommerliche 31 Grad.
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2: Ich bin Paula Bayer. Einen schönen guten Tag. Erst hat er einen Güterzug im Kreis Helmstedt zu einer Schnellbremsung gezwungen, dann attackierte er Bahnpersonal. Vergangenen Freitagabend überquerte ein Mann die Gleise am Freistädter Bahnhof. Ein Lokführer konnte einen Zusammenstoß laut Polizei nur noch durch eine Notbremsung in letzter Sekunde verhindern. Er rief Unterstützung. Im Büro des Fahrpersonals stellten Mitarbeiter den 26-Jährigen zur Rede. Er fing an, die Mitarbeiter zu bedrohen und griff dann den Triebfahrzeugführer und den Fahrdienstleiter an. Noch dazu verwüstete er das Büro und hob eine Tür aus der Angel. Anschließend ging er weg und verrichtete sein großes Geschäft direkt vor den Fenstern der Anlage. Warum er so reagierte, ist nicht klar. Die Polizei konnte den Mann kurz darauf in der Nähe festnehmen, als sie beobachteten, wie er sich an einem fremden Auto zu schaffen machte. Es wurden mehrere Strafverfahren eingeleitet. Gegen Mitternacht durfte er seinen Weg dann doch weiter fortsetzen und mit dem Zug in Richtung Helmstedt fahren. Ausgezeichnete Badewasserqualität. Mit diesem Siegel darf sich der Wolfsburger Allersee schmücken. Wie die Stadt mitteilt, wurde das im niedersächsischen Badegewässeratlas festgehalten. In der europäischen Richtlinie ist das die höchste Bewertungsstufe bei regelmäßigen Proben über mehrere Jahre. Derzeit ist das Mähboot dabei, Algen aus dem See zu entfernen. Außerdem werden zweimal pro Woche die Sandstrände gereinigt. Mord, Mystery und jede Menge Spannung. Das erwartet Krimi- und True-Crime-Fans beim 19. Braunschweiger Krimi-Festival. Vom 18. Oktober bis zum 1. November finden dabei an 17 unterschiedlichen Orten in und um Braunschweig gleich 32 mörderisch spannende Veranstaltungen statt, sagt die Geschäftsführerin der Buchhandlung Graf Maria Maibohm im Radio 38 Interview.
3: Das Krimi-Festival in Braunschweig hat eine ganz, ganz lange Tradition. Wir haben als großen Opener am 18.10. Nele Neuhaus, die ins Staatstheater nach Braunschweig kommt. Und sonst haben wir einen ganz tollen Mix von alteingesessenen Autoren bis Newcomer. Wir haben True Crime dabei, ein Crime Talk. Und Frau Poznanski zum Beispiel in der Stadtbibliothek wird lesen. Wir sind im Lessing-Theater in Wolfenbüttel, in verschiedensten Locations hier in Braunschweig. Also ein ganz, ganz buntes Programm wartet auf die Besucherinnen und Besucher.
2: Neben Lesungen bekannter Autorinnen und Autoren wird es auch Führungen zu realen Fällen in der Region geben. Der Ticketvorverkauf startet am Donnerstag. Eine Übersicht über das gesamte Programm gibt es auf radio38.de.
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0: Vorsicht bitte auf der A2 Hannover Richtung Braunschweig. Zwischen Lehrte und Lehrte Ost ist nach einem Unfall nur eine Spur frei. Dadurch staut es sich dort. Es wird geblitzt in Wolfsburg auf der Händelstraße, der Mecklenburger Straße und der L295 Höhe Heinkamp. In Lehre auf der Berliner und Stederdorf auf der Dieselstraße. Braunschweig in der Kastanienallee, im Brotweg auf der Helmstedter Straße, der München und der Arndtstraße. Dann haben wir die B444 in Gardenstein. Helmstedt, Kleinlafferde im Münstädter Weg. Helmstedt steht einer auf der Leipziger Straße. In Salzgitter-Gepperzhagen im Hardeweg. Semmenstedt auf der Leipziger Straße, auch in Dorstadt auf der Harzstraße. Und in Jährstedt auf der B6. Wenn ihr noch was entdeckt habt, Blitzer oder auch Staus, ruft gerne an bei uns im Studio oder schickt uns eine WhatsApp an die 0800 6 3 mal die 38. Kommt gut an.
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0: Mit Laura beim zweiten Frühstück habe ich jetzt The Bowser für euch mit Magnetic. Wir spielen eure Lieblingssongs.
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0: Michael Schulte ist ein absoluter Familienmensch. Hier ist Radio 38. Sein neues Album hat er seiner Frau und seinen beiden Kindern gewidmet. Die Songs erzählen von den großen und kleinen Momenten im Leben. So auch die aktuelle Single. Wir spielen eure Lieblingssongs.
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0: Ihr seid bei Radio 38. Terence Trent D'Arby nimmt uns mit in die 80er. Wishing Well hört ihr in 2 Minuten.
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0: Ist es gleich 11 Uhr.
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0: Die aktuellen Temperaturen in Salzgitter an der Burgruine Lichtenberg, am Maschstadion in Helmstedt und auch in Stederdorf am Schokomuseum messen wir 18 Grad. Bis zu 23 sind heute noch möglich. Dazu gibt's viel Sonnenschein und auch die Nacht wird klar bei 10 Grad. Der Radio 38 Wettertrend zeigt, auch morgen scheint den ganzen Tag über die Sonne bei bis zu 26 Grad und es bleibt sehr sonnig am Donnerstag. Die Temperaturen, die gehen dann auch wieder ordentlich hoch auf 31 Grad.
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2: Ich bin Katrin Müller. Nach dem schwersten Erdbeben seit Jahrzehnten in Kolumbien mit mehr als 100 Toten ist das ganze Ausmaß der Katastrophe noch nicht absehbar. Rettungskräfte suchten in eingestürzten Gebäuden nach Überlebenden. Die Regierung des südamerikanischen Landes rief einen landesweiten Notstand aus.
3: Besonders schwer getroffen sind Städte im Westen Kolumbiens. In Pereira und Cali sind zahlreiche Gebäude eingestürzt. Nun suchen Rettungskräfte und Anwohner in den Trümmern nach Überlebenden. Mehrere Flughäfen sind zudem vorerst geschlossen. Das jetzt schon bekannte große Ausmaß der Schäden, es überrascht ein wenig, ereignete sich das Beben doch in einer Tiefe von etwa 100 Kilometern. Aus Rio de Janeiro, Philipp Znieder.
2: Wegen des anhaltenden Niedrigwassers am Rhein und anderen Flüssen wollen nun auch Baden-Württemberg, Bayern und Mecklenburg-Vorpommern das Sonn- und Feiertagsfahrverbot für Lkw aussetzen. Das ist nur eine Maßnahme, was weiterhelfen kann, um die Transportprobleme zu lösen. Darüber will Verkehrsminister Steffen Bilger morgen mit den Ländern sprechen.
4: Es hatten schon einige andere Bundesländer das Lkw-Fahrverbot am vergangenen Wochenende vorübergehend gelockert. Ob das was bringt? Für eine erste Bilanz ist es noch zu früh, sagen die Verantwortlichen. Nach Einschätzung des Logistikverbands BGL wird es nicht viel bringen. Es fehlen seit Jahren 100.000 Fahrer in Deutschland. Der Rest muss auch seine Ruhezeiten einhalten. Und der Bundesverband der deutschen Binnenschifffahrt rechnet damit, dass bei weiter sinkenden Wasserständen keine durchgehende Schifffahrt mehr auf dem Rhein stattfindet. Aus Berlin, Tine Klimach.
2: Passagiere der Lufthansa müssen vorerst keine weiteren Streiks der Piloten fürchten. Die Gewerkschaft Vereinigung Cockpit gab in einem Rundschreiben an die Mitglieder bekannt, dass man sich mit dem Unternehmen auf ein umfassendes Schlichtungsverfahren geeinigt hat. Es geht dabei um offene Tariffragen in den Flugbetrieben Lufthansa, Lufthansa Cargo, Lufthansa Cityline und Eurowings. Der Wechsel hin zur Elektromobilität nimmt Fahrt auf. Das zeigt eine Auswertung der Versicherung Huck Coburg. Von allen Privatkunden, die im zweiten Quartal ihr bei der Huck versichertes Auto wechselten, stieg fast jeder Achte von einem Auto mit Verbrennungsmotor auf einen reinen Stromer um. Das sind doppelt so viele wie im Gesamtjahr 2025 und der mit Abstand höchste Quartalswert seit Einführung der Erhebung Anfang 2020.
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0: Vorsicht bitte auf der A2 Hannover Richtung Braunschweig. Zwischen Lehrte und Lehrte Ost ist nach einem Unfall nur eine Spur frei. Es wird geblitzt in Wolfsburg auf der Händelstraße, der Mecklenburger Straße und der L295 Höhe Heinkamp. In Lehre auf der Berliner und Stederdorf auf der Dieselstraße, Braunschweig in der Kastanienallee, im Brotweg auf der Helmstedter, der München und der Ahnstraße. In Kleinlafferde im Münstädter Weg, Salzgitter-Friedenberg auf der Theodor-Heuss-Straße und Gebhardshagen im Hardeweg. In Semmenstedt haben wir einen auf der Leipziger Straße und in Järstedt auf der B6. Wenn ihr noch was entdeckt habt, Blitzer oder auch Staus, dann ruft gerne durch bei uns im Studio oder ihr schickt uns ganz einfach eine WhatsApp an die 0800 6 3 mal die 38. Eine gute Fahrt.
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0: Diesen Monat lohnt es sich, öfter mal nach oben zu gucken, denn der August hält gleich mehrere astronomische Spektakel für uns bereit. Welche das sind, darüber sprechen wir in 7 Minuten. Ich bin Laura, ich wünsche euch einen schönen Vormittag.
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0: ist 10 nach 11. Für Himmelsbeobachter und Sternegucker geht's diesen Monat richtig rund, denn innerhalb von 16 Tagen können wir gleich 3 seltene kosmische Ereignisse beobachten. Den Anfang macht dabei sogar eine partielle Sonnenfinsternis. Vanessa aus unserem Radio 38-Team, was genau können wir denn dabei sehen?
1: Eine partielle Sonnenfinsternis entsteht, wenn sich der Mond zu einem gewissen Teil vor die Sonne schiebt. Je nachdem, wie groß die Bedeckung dabei ausfällt, kann es für einen kurzen Moment dunkel werden auf der Erde. Bis jetzt war dieses Himmelsspektakel in Deutschland aber nie wirklich gut sichtbar, da der Bedeckungsgrad nicht über 25% hinausgegangen ist. Mhm. Doch morgen haben wir mehr Glück, denn gegen 19 Uhr erreicht die Bedeckung bei uns im Norden bis zu 88%. Wer die Sonnenfinsternis beobachten möchte, sollte sich also rechtzeitig eine zertifizierte Sonnenfinsternisbrille zulegen. Denn laut dem Bundesamt für Strahlenschutz können die darin verwendeten Schutzfolien das schädliche Sonnenlicht fast vollständig rausfiltern. Wer nicht direkt in die Sonne schauen will, kann sich auch einfach eine eigene Lochkamera basteln. Diese funktioniert nach dem Prinzip der Kamera Obscura und projiziert ein Bild der verdunkelten Sonne.
0: Okay, und was hat der August denn sonst noch so zu bieten am Himmel?
1: Noch in derselben Nacht, also vom 12. auf den 13. August, erreichen auch die Perseiden ihren Höhepunkt, sagt Brenda Frey, wissenschaftliche Mitarbeiterin im Planetarium Wolfsburg.
2: Das sind ganz viele kleine Staubteilchen im Weltraum und die stammen vom Kometen 109P Swift-Tuttle. Und dieser Komet hinterlässt auf seiner Bahn um die Sonne eine Spur aus Staub und kleinen Gesteinsteilchen. Und einmal im Jahr durchquert die Erde diese Staubspur. Und die Teilchen treffen mit sehr hoher Geschwindigkeit auf unsere Atmosphäre. Und dabei erhitzt sich die Luft um sie herum und es beginnt zu leuchten. Und das ist das, was wir als Sternschnuppe sehen. Und das können bei den Perseiden bis zu 100 pro Stunde sein.
1: Um die Sternschnuppen gut sehen zu können, sollte man sich am besten einen möglichst dunklen Ort suchen. Wichtig ist, dass man dabei einen guten Blick auf den gesamten Himmel hat. Die Perseiden können schließlich überall auftauchen. Das ist aber noch nicht alles, denn am 28. August erwartet uns auch noch eine partielle Mondfinsternis.
2: Dann wandert also der Mond in den Schatten der Erde und wird sich verfinstern. Aber er wird nicht ganz dunkel, sondern er wird rot. Und man nennt ihn dann auch Blutmond. Und das passiert, weil die Erde ja von Luft umgeben ist. Und die Sonnenstrahlen, die brechen sich und streuen sich auch in der Luft. Und aus diesem Grund erscheint dann der Mond rötlich, wird deswegen Blutmond genannt.
1: Wer diesen beobachten will, muss allerdings früh aufstehen. Denn ab 4.30 Uhr ist der Blutmond für etwa 2 Stunden zu sehen. Allerdings nur mit einem klaren Blick in den westlichen Himmel.
0: Vielen Dank, Vanessa. Der August bringt viele astronomische Ereignisse. Wer die Himmelsspektakel beobachten möchte, sollte sich gut vorbereiten und auch geduldig sein. Sterne und Planeten lassen sich manchmal gern etwas

0: Mit The Script geht's durch den Vormittag. Eine Autofahrerin ist bei einem Verkehrsunfall in Bad Harzburg schwer verletzt worden. Was genau passiert ist, das hört ihr in den Radio 38 Regionalnachrichten um 11:30.
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0: Mercy, Duffy ist das. Um 11:30.
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0: 17 Grad messen wir am Heimatmuseum in Langelsheim, 19 in Volkmarode am Feuerteich und am Lessing-Theater in Wolfenbüttel. Viel Sonne gibt's heute. Die Temperaturen klettern noch auf 23 Grad.
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2: Ich bin Paula Bayer. Einen schönen guten Tag. Weil er eine Seniorin im Kreis Gifhorn vergewaltigt haben soll, muss sich ab heute ein 37-Jähriger vor Gericht verantworten. Wie das Braunschweiger Landgericht mitteilt, soll der Mann Pflegekraft in einem Seniorenheim in Oslos gewesen sein. Dort war er auch für eine an Demenz erkrankte Frau verantwortlich. Ihm wird vorgeworfen, ihr Einzelzimmer abgeschlossen und die Bewohnerin vergewaltigt zu haben. Erst als eine Arbeitskollegin versucht habe, die Zimmertür zu öffnen, stoppte der Mann. Sie soll noch beobachtet haben, wie er den Gürtel verschlossen hat. Insgesamt sind noch 2 weitere Prozesstermine angesetzt. Bei einem Verkehrsunfall in Bad Harzburg im Kreis Goslar ist eine Autofahrerin schwer verletzt worden. Wie die Polizei mitteilt, war die 59-Jährige am Sonntagmorgen auf der L501 in Richtung Eckertal unterwegs, als ihr Wagen links von der Straße abkam und dort gegen das Unterholz stieß. Ein Rettungshubschrauber brachte die schwerverletzte Frau ins Krankenhaus. Warum sie von der Fahrbahn abkam, ist noch unklar. Die L501 blieb während der Unfallaufnahme für rund eine Stunde gesperrt. Gute Nachrichten aus Wolfenbüttel. Der vermisste 85-Jährige ist gefunden worden. Der an Demenz erkrankte Mann war am Nachmittag aus einem Pflegeheim am Grünen Platz verschwunden. Die Polizei leitete sofort eine große Suchaktion ein. Auch ein Hubschrauber und ein Spürhund kamen zum Einsatz. Heute früh gegen 4 Uhr entdeckte eine Passantin den Mann orientierungslos in Kramme. Der 85-Jährige blieb unverletzt und konnte sicher ins Pflegeheim zurückgebracht werden. Die Teufelsmauer im Harz ist für den Preis Deutschlands Naturwunder 2026 nominiert. Das rund 80 Millionen Jahre alte Geotop ist vor allem durch seine markanten Sandsteinfelsen und uralten Mythen geprägt, heißt es in einer Mitteilung des Harzer Tourismusverbands. Die Abstimmung läuft noch bis Ende September. Den Link gibt es auf radio38.de. Jedes Jahr sucht der Deutsche Wanderverband gemeinsam mit der Heinz-Sehmann-Stiftung außergewöhnliche Landschaften in ganz Deutschland.
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0: Vorsicht bitte auf der A2 Hannover Richtung Braunschweig. Zwischen Lehrte und Lehrte Ost ist nach einem Unfall nur eine Spur frei. Es wird geblitzt in Wolfsburg auf der Händelstraße, der Mecklenburger Straße und der L295 Höhe Heinenkamp. In Lehre auf der Berliner und Peine auf der Braunschweiger Straße, Braunschweig im Brotweg, auf der Helmstedter, der München und der Arnstraße. Klein Lafferde, da steht einer im Münstädter Weg, in Helmstedt auf der B244, Salzgitter-Friedenberg auf der Theodor-Heuss-Straße und in Geppertshagen im Hardeweg. In Semmenstedt blitzt es auf der Leipziger Straße und in Jährstedt auf der B6. Wenn ihr noch was entdeckt habt, Blitzer oder auch Staus, dann einfach anrufen bei uns im Studio oder eine WhatsApp schicken an die 0800 6 3 mal die 38. Eine gute Fahrt.
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0: Mit Laura und Gigi D'Agostino am Schreibtisch. The Riddle kommt gut durch den Dienstag.
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Kommt gut durch den Vormittag, den offiziellen Sommerhit des Jahres. Hört ihr jetzt auf Radio 38 Shakiras WM-Song zusammen mit Burna Boy, Die Die.

0: Hier seid ihr richtig, bei Radio 38. Als die damals noch unbekannte Cyndi Lauper Time After Time veröffentlichte, wurde sie zum Star. Der Song war ihre erste Nummer 1. Hört ihr gleich im 80er Flashback.
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0: Es ist 12 Uhr.
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2: Sehr freundlich ist es heute. 19 Grad messen wir aktuell im Bürgerpark in Braunschweig, in Gifhorn an der Flutmulde und auch am Kino in Lebenstedt sind es 19 Grad. Dazu gibt es viel Sonnenschein. In der Nacht bleibt es dann klar bei 10 Grad.
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3: Ich bin Katrin Müller. Das extreme Niedrigwasser am Rhein hat nicht nur Auswirkungen auf die Wirtschaft und Lieferwege, es macht auch Tanken regional teurer. Laut ADAC wirken die niedrigen Wasserstände preistreibend auf die Spritpreise.
4: Speziell der Rhein ist ein wichtiger Transportweg für Öl, Benzin und Diesel. Und normalerweise ist es auch deutlich günstiger, das in großen Tankschiffen zu transportieren, als mit vergleichsweise kleinen Lastwagen auf dem Landweg. Heißt, wenn der Transport teurer wird, zahlen wir das letztendlich an der Zapfsäule. Vor allem im Westen, in Nordrhein-Westfalen und Hessen, haben die Preise deutlich angezogen. In Bayern sind Benzin und Diesel im Vergleich laut ADAC aktuell einige Cent günstiger. Tine Klimach, Nachrichtenredaktion.
3: Ein syrisches Gericht hat den gestürzten Präsidenten des Landes Bashar al-Assad in Abwesenheit zum Tode verurteilt. Ihm wurde vorsätzlicher Mord an mehreren Menschen, Folter, willkürliche Inhaftierung und Verbrechen gegen die Menschlichkeit vorgeworfen. Assad hält sich derzeit in Russland auf, das ihn bislang nicht an Syrien ausgeliefert hat. Der Wechsel hin zur Elektromobilität in Deutschland nimmt Fahrt auf und erreicht inzwischen immer mehr auch den Gebrauchtwagenbereich. Das zeigt eine Auswertung der Versicherung Hook Coburg.
5: Bisher waren gebrauchte E-Autos nämlich nicht der Renner. Doch nun gibt's auch hier ein Plus von 8%, ein Rekordwert. Bei Neuwagen läuft's noch besser. Vor allem für Vielfahrer wird der Stromer offenbar attraktiver. Und ein Grund dafür, dass nun so viele auf E-Autos umsteigen, sind sicherlich auch die hohen Spritpreise. Der Versicherer, der sagt sogar, gebrauchte E-Autos, die könnten nun zum Gamechanger werden. Claudia Wächter, Nachrichtenredaktion.
3: Grünen-Chef Felix Banaschak ist offen gegenüber Forderungen, Hitzeschutz und Klimaanpassung als Gemeinschaftsaufgabe von Bund und Ländern im Grundgesetz zu verankern. Das sei eine Möglichkeit, die Kommunen stärker zu unterstützen, sagte er im RTL-NTV-Frühstart. Man könne über die genaue verfassungsrechtliche Verankerung sprechen. Der Bund müsse aber seiner Verantwortung gerecht werden, Klimaanpassung auch wirklich zu finanzieren, so Banaschak. Der Präsident des Deutschen Städtetags, Burkhard Jung, hatte zuvor für eine entsprechende Anpassung des Grundgesetzes plädiert.
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2: Vorsicht bitte auf der A2 Hannover Richtung Braunschweig. Zwischen Lehrte und Lehrte Ost ist nach einem Unfall nur eine Spur frei. Es wird geblitzt in Wolfsburg auf der Händelstraße und der L295 Höhe Heinkamp. In Lehre auf der Berliner und Peine auf der Braunschweiger Straße. In Braunschweig im Brotweg auf der Helmstedter Straße, der München und der Arnstraße. In Kleinlafferde im Münstädter Weg. In Helmstedt steht einer auf der B244. Salzgitter-Fredenberg auf der Theodor-Heuss-Straße und Geppertshagen im Hardeweg. In Semmenstedt blitzt es auf der Leipziger Straße. Und einen haben wir noch in Järstedt auf der B6. Wenn ihr noch was entdeckt habt, Blitzer oder auch Staus, dann ruft gern durch bei uns im Studio oder ihr schickt eine WhatsApp an die 0806 3x die 38. Kommt gut an euer Ziel.
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2: Kräht der Hahn auf dem Mist, ändert sich das Wetter oder es bleibt wie es ist. Was sagen denn die Bauernregeln eigentlich für den August? Und lässt sich so auch schon der Winter vorhersagen? All das klären wir in 7 Minuten. Ich bin Laura, habt einen schönen Dienstag.
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0: Mit Justin Timberlake und SZA geht's durch den Dienstag. Sonne, Wolken oder doch der Regenschauer. Im August ist das alles möglich, aber verraten uns Sommergewitter und Hundstage eigentlich auch schon, wie das Wetter im Winter wird? Paula aus dem Radio 38 Team hat sich für euch die spannendsten Bauernregeln für diesen Monat angeguckt. Paula, was sagen denn die alten Weisheiten?
1: Man kann sagen, die Bauern früher waren sich beim Augustwetter ziemlich einig, zum Beispiel bei den sogenannten Hundstagen, also den heißesten Tagen des Jahres vom 23. Juli bis zum 23. August. Da heißt es, Hundstage hell und klar deutet auf ein gutes Jahr. Werden Regen sie bereiten, kommen nicht die besten Zeiten. Auch für den kommenden Winter hat der August eine Weisheit parat. Hundstage heiß, Winter lange weiß. Ja, und wie viel Wahrheit steckt da wirklich hinter, fragt man sich natürlich. Statistische Auswertungen zeigen, an manchen Regeln ist tatsächlich was dran, zum Beispiel beim Jakobitag Ende Juli. Ein warmer Jakobitag führt mit 60%iger Wahrscheinlichkeit zu einem kalten Januar. Aber auch wenn es morgens auf dem Weg zur Arbeit mal regnet, gibt es noch Hoffnung, denn eine Regel besagt, im August am Morgen Regen wird vor Mittag sich noch legen. Da kann man, wer sich traut, den Regenschirm auf gut Glück auch mal zu Hause lassen. Für alle Genießer und Tierliebhaber haben die warmen Sommernächte auch was Gutes, denn wenn's Federbett im August zu heiß, trägt Honig die Bienen aus der Heide mit Fleiß. Wir leiden, aber die Bienen, die freuen sich über die blühende Heideblüte und die perfekten Bestäubungsbedingungen. Ja, und wer auf einen warmen Spätsommer hofft, sollte dem August jetzt ganz fest die Daumen drücken, denn eine alte Regel warnt, was der August nicht kocht, lässt der September ungebracht.
0: Ja, da sind wir doch mal gespannt. Vielen Dank, Paula. Ob die Hundstage uns am Ende wirklich einen weißen Winter bringen, bleibt abzuwarten. Aber immerhin schenkt uns die Hitze wahrscheinlich leckeren Heidehonig.

0: Miles Smith ist das auf Radio 38. Gegen einen Pfleger aus dem Kreis Gifhorn ist heute der Prozess vor dem Braunschweiger Landgericht gestartet. Ihm wird vorgeworfen, eine Seniorin vergewaltigt zu haben. Die Einzelheiten hört ihr um 12:30 in unseren Regionalnachrichten.
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0: und Sia sind das um 12:30.
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0: Ein bisschen kühler ist es heute, aber ganz angenehm. In Goslar am Zwinger sind es 18 Grad, 19 am Bahnhof in Königslutter und in Edemissen am Pfarrhaus Messewitz 20 Grad. Viel Sonne gibt's heute, auch die Nacht wird dann klar bei Tiefstwerten von 10 Grad.
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2: Ich bin Paula Bayer. Einen schönen guten Tag. Weil er eine Seniorin im Kreis Gifhorn vergewaltigt haben soll, muss sich ab heute ein 37-Jähriger vor Gericht verantworten. Wie das Braunschweiger Landgericht mitteilt, soll der Mann Pflegekraft in einem Seniorenheim in Oslos gewesen sein. Dort war er auch für eine an Demenz erkrankte Frau verantwortlich. Ihm wird vorgeworfen, ihr Einzelzimmer abgeschlossen und die Bewohnerin vergewaltigt zu haben. Erst als eine Arbeitskollegin versucht habe, die Zimmertür zu öffnen, stoppte der Mann. Sie soll noch beobachtet haben, wie er den Gürtel verschlossen hat. Insgesamt sind noch 2 weitere Prozesstermine angesetzt. Bei einem Verkehrsunfall in Bad Harzburg im Kreis Goslar ist eine Autofahrerin schwer verletzt worden. Wie die Polizei mitteilt, war die 59-Jährige am Sonntagmorgen auf der L501 in Richtung Eckertal unterwegs, als ihr Wagen links von der Straße abkam und dort gegen das Unterholz stieß. Ein Rettungshubschrauber brachte die schwerverletzte Frau ins Krankenhaus. Warum sie von der Fahrbahn abkam, ist noch unklar. Die L501 blieb während der Unfallaufnahme für rund eine Stunde gesperrt. Gute Nachrichten aus Wolfenbüttel. Der vermisste 85-Jährige ist gefunden worden. Der an Demenz erkrankte Mann war am Nachmittag aus einem Pflegeheim am Grünen Platz verschwunden. Die Polizei leitete sofort eine große Suchaktion ein. Auch ein Hubschrauber und ein Spürhund kamen zum Einsatz. Heute früh gegen 4 Uhr entdeckte eine Passantin den Mann orientierungslos in Kramme. Der 85-Jährige blieb unverletzt und konnte sicher ins Pflegeheim zurückgebracht werden. Die Teufelsmauer im Harz ist für den Preis Deutschlands Naturwunder 2026 nominiert. Das rund 80 Millionen Jahre alte Geotop ist vor allem durch seine markanten Sandsteinfelsen und uralten Mythen geprägt, heißt es in einer Mitteilung des Harzer Tourismusverbands. Die Abstimmung läuft noch bis Ende September. Den Link gibt es auf radio38.de. Jedes Jahr sucht der Deutsche Wanderverband gemeinsam mit der Heinz-Sehmann-Stiftung außergewöhnliche Landschaften in ganz Deutschland.
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0: Um kurz nach 12:30 sind die Straßen frei. Es gibt aber einige Blitzer in Wolfsburg auf der Händelstraße und der L295 Höhe Heinkamp in Lehre auf der Berliner Straße, Peine im Schwarzen Weg und auf der Braunschweiger Straße, in Braunschweig im Brotweg, auf der Helmstedter, der München und der Ahnstraße. In Kleinlafferde im Münstädter Weg, Helmstedt auf der B244, Salzgitter-Friedenberg auf der Theodor-Heuss-Straße, Geppertshagen im Hardeweg, in Semmenstedt auf der Leipziger Straße und in Järstedt auf der B6. Habt ihr noch was gesehen, Blitzer oder auch Staus? Dann ruft gerne an bei uns im Studio oder schickt uns eine WhatsApp an die 0806 3x die 38. Eine gute Fahrt euch.
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0: Mit Laura. Holly Humberstone hört ihr jetzt in der Mittagspause. To Love Somebody.
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0: Radio 38 hier. Wenn ihr den zweiten Teil der Teufel trägt Prada gesehen habt, dann wird euch die aktuelle Single von Lady Gaga wahrscheinlich vertraut sein. Die ist nämlich Teil des Soundtracks und Gaga selbst hat auch einen Gastauftritt in dem Film. Sie spielt, Überraschung, eine Sängerin.
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2: Lady Gaga, Shape of a Woman.

0: Mick Jagger hat vor kurzem Geburtstag gefeiert. 83 ist er geworden. Wir sagen nachträglich herzlichen Glückwunsch und hören gleich Just Another Night im 80er Flashback. 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

0: Wir haben's 13 Uhr.
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0: 18 Grad messen wir in Bad Harzburg an der Rennbahn, 20 sind es am Schloss in Salda und 21 in Peine am Werderpark. Viel Sonnenschein gibt's heute, die Nacht wird dann auch klar bei Tiefstwerten von 10 Grad.
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2: Ich bin Katrin Müller. Wegen des anhaltenden Niedrigwassers am Rhein und anderen Flüssen sollen mehr Transporte auf die Straße. Mit Baden-Württemberg, Bayern und Mecklenburg-Vorpommern haben weitere Bundesländer angekündigt, das Sonn- und Feiertagsfahrverbot für Lkw vorübergehend auszusetzen. Der Logistikverband BGL bezweifelt aber, dass damit die Kapazitäten zur Entlastung der Wasserstraßen wirklich steigen.
3: Das Problem ist, dass es einfach zu wenig Lkw-Fahrer gibt. Schon seit Jahren fehlen mehr als 100.000 Fahrer in Deutschland. Die Lockerungen können das grundsätzliche Kapazitätsproblem im Güterverkehr auf der Straße daher kaum lösen, heißt es vom Bundesverband. Und auch wenn das Fahrverbot gelockert wird, die gesetzlichen Lenk-, Pausen- und Ruhezeiten der vorhandenen Fahrer müssten eingehalten werden. Diana Kramer, Nachrichtenredaktion.
2: Nach dem verheerenden Erdbeben in Kolumbien sind bereits mehr als 100 Menschen gestorben. Rettungskräfte suchen weiter in eingestürzten Gebäuden nach Überlebenden. Der Präsident des südamerikanischen Landes sagte, er werde für die Such- und Bergungsarbeiten nun alle Ressourcen mobilisieren.
4: An erster Stelle stehe nun die Suche nach den Vermissten, sagte der Präsident. Er hat den landesweiten Notstand ausgerufen. Niemand weiß genau, wie viele Menschen noch unter den riesigen Trümmerbergen liegen, unter den eingestürzten Wohn- und Krankenhäusern. Auch Stromleitungen und Telefonverbindungen wurden beschädigt. Popstar Shakira, die auch aus Kolumbien stammt, rief zum Zusammenhalt auf. Das ganze Ausmaß der Katastrophe ist noch völlig unklar. Claudia Wächter, Nachrichtenredaktion.
2: Ein syrisches Gericht hat den gestürzten Präsidenten des Landes Bashar al-Assad in Abwesenheit zum Tode verurteilt. Ihm wurde vorsätzlicher Mord an mehreren Menschen, Folter, willkürliche Inhaftierung und Verbrechen gegen die Menschlichkeit vorgeworfen. Assad hält sich derzeit in Russland auf, das ihn bislang nicht an Syrien ausgeliefert hat. Passagiere der Lufthansa müssen vorerst keine weiteren Streiks der Piloten fürchten. Die Gewerkschaft Vereinigung Cockpit gab in einem Rundschreiben an die Mitglieder bekannt, dass man sich mit dem Unternehmen auf ein umfassendes Schlichtungsverfahren geeinigt hat. Es geht dabei um offene Tariffragen in den Flugbetrieben der Lufthansa, Lufthansa Cargo, Lufthansa Cityline und Eurowings.
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0: Das sieht gut aus. Um kurz nach eins sind die Straßen nämlich frei. Es gibt aber einige Blitzer in Wolfsburg auf der Händelstraße und der L295 Höhe Heinkamp. In Lehre auf der Berliner Straße, Peine auf der Fürumer Straße, im Schwarzen Weg und auf der Braunschweiger Straße, Braunschweig im Brotweg, auf der Helmstedter, der München und der Arndtstraße. In Kleinlafferde steht einer im Münstädter Weg, Helmstedt auf der B244, Salzgitter-Friedenberg auf der Theodor-Heuss-Straße, Gepperzhagen im Hardeweg. In Semmenstedt haben wir einen auf der Leipziger Straße und in Jährstedt auf der B6. Wenn ihr noch was entdeckt habt, Blitzer oder auch Staus, dann ruft gerne an bei uns im Studio oder ihr schickt uns ganz einfach eine WhatsApp als Text- oder Sprachnachricht an die 0800 6 3 mal D38. Eine gute Fahrt.
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0: Musik von Samba hört ihr jetzt beim Mittagessen. Undressed, ich bin Laura. Kommt gut durch den Dienstag.
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0: Carrie Hilson ist das auf Radio 38. Gute Nachrichten aus dem Harz. Die Teufelsmauer ist für den Preis Deutschlands Naturwunder 2026 nominiert. Wie es dazu kam und wie es jetzt weitergeht, das hört ihr um 13:30 in unseren Regionalnachrichten.
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0: Hier ist das um 2:30.
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0: Die aktuellen Temperaturen, 20 Grad sind es an der Burg in Warberg und in Liebenburg am Skulpturenpark. In Wolfsburg am Stadion messen wir 21 Grad. Viel Sonne ist heute mit dabei. Auch die Nacht wird klar bei Tiefstwerten von 10 Grad.
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2: Ich bin Paula Bayer. Einen schönen guten Tag. Weil er eine Seniorin im Kreis Gifhorn vergewaltigt haben soll, muss sich ab heute ein 37-Jähriger vor Gericht verantworten. Wie das Braunschweiger Landgericht mitteilt, soll der Mann Pflegekraft in einem Seniorenheim in Oslos gewesen sein. Dort war er auch für eine an Demenz erkrankte Frau verantwortlich. Ihm wird vorgeworfen, ihr Einzelzimmer abgeschlossen und die Bewohnerin vergewaltigt zu haben. Erst als eine Arbeitskollegin versucht habe, die Zimmertür zu öffnen, stoppte der Mann. Sie soll noch beobachtet haben, wie er den Gürtel verschlossen hat. Insgesamt sind noch 2 weitere Prozesstermine angesetzt. Bei einem Verkehrsunfall in Bad Harzburg im Kreis Goslar ist eine Autofahrerin schwer verletzt worden. Wie die Polizei mitteilt, war die 59-Jährige am Sonntagmorgen auf der L501 in Richtung Eckertal unterwegs, als ihr Wagen links von der Straße abkam und dort gegen das Unterholz stieß. Ein Rettungshubschrauber brachte die schwerverletzte Frau ins Krankenhaus. Warum sie von der Fahrbahn abkam, ist noch unklar. Die L501 blieb während der Unfallaufnahme für rund eine Stunde gesperrt. Gute Nachrichten aus Wolfenbüttel. Der vermisste 85-Jährige ist gefunden worden. Der an Demenz erkrankte Mann war am Nachmittag aus einem Pflegeheim am Grünen Platz verschwunden. Die Polizei leitete sofort eine große Suchaktion ein. Auch ein Hubschrauber und ein Spürhund kamen zum Einsatz. Heute früh gegen 4 Uhr entdeckte eine Passantin den Mann orientierungslos in Kramme. Der 85-Jährige blieb unverletzt und konnte sicher ins Pflegeheim zurückgebracht werden. Die Teufelsmauer im Harz ist für den Preis Deutschlands Naturwunder 2026 nominiert. Das rund 80 Millionen Jahre alte Geotop ist vor allem durch seine markanten Sandsteinfelsen und uralten Mythen geprägt, heißt es in einer Mitteilung des Harzer Tourismusverbands. Die Abstimmung läuft noch bis Ende September. Den Link gibt es auf radio38.de. Jedes Jahr sucht der Deutsche Wanderverband gemeinsam mit der Heinz-Sielmann-Stiftung außergewöhnliche Landschaften in ganz Deutschland.
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0: Aktuell sind die Straßen in der Region frei. Es wird aber geblitzt in Wolfsburg auf der Händelstraße und der L295 Höhe Heinkamp. In Lehre auf der Berliner Straße, Peine auf der Föhrumer Straße und dem Fusering. In Braunschweig, da haben wir einige. In der Ebertallee, im Brotweg, in der Helmstedter Straße, in der Georg-Westermann-Allee. Den hat uns Mohamed gemeldet. Vielen Dank. Wir machen weiter in der Münchenstraße und der Arndtstraße. Klein-Lafferde, da blitzt es im Münchstädter Weg. Helmstedt auf der B244, Salzgitter-Friedenberg auf der Theodor-Heuss-Straße und Geppertshagen im Hardeweg, in Semmenstedt auf der Leipziger Straße und in Järstedt auf der B6. Jetzt habt ihr es geschafft, aber wenn ihr noch was entdeckt habt, Blitzer oder auch Staus, dann ruft gerne an bei uns im Studio oder ihr schickt uns eine WhatsApp an die 0800 6 3 mal die 38. Eine gute Fahrt.
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0: Im Büro, an der Kasse oder in der Werkstatt sind wir bei euch. Ich bin Laura und von mir gibt's jetzt Shaggy.
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0: Baby Rexha ist das auf Radio 38 und bei mir im Studio ist Carsten. Hallo Carsten.
1: Hallo Laura.
0: Ich habe eine Frage an dich. Ja. Bist du eigentlich auf Social Media unterwegs?
1: Ich bin noch ein bisschen auf Social Media unterwegs. Ich muss ganz stolz zugeben, vor 2,5, 3 Monaten ungefähr habe ich meinen Facebook-Account gelöscht.
0: Oh.
1: Ja, richtig gelöscht und ich muss sagen, so richtig vermissen tue ich es nicht.
0: Ja, glaube ich.
1: So ein bisschen, man hat ja manchmal das Gefühl, so ein bisschen gucken, was die anderen machen, möchte man schon, aber so wichtig ist mir das jetzt eigentlich auch wieder.
0: Irgendwann ist egal.
1: Mit den wichtigsten Leuten bin ich ja im Kontakt. Aber schön, dass du es ansprichst. Auf TikTok zum Beispiel, da bin ich noch.
0: Ach, da bist du.
1: Muss ich sagen, weil ich wisch schon dann doch auch ganz gerne mal ein paar Minuten hoch und runter. Ne? Und genau, das ist jetzt auch das Thema bei uns nämlich heute in der Sendung. Da sieht man öfter mal so Kids, die dann irgendwie Werbung machen für bestimmte Dinge, ne? Oder Eltern mit ihren Kindern, die für irgendwelche Produkte Werbung machen und so. Und ob das so alles gut ist mit dem Jugendschutz, ob das alles wirklich so vereinbar ist, ist so eine Frage, ja. Da wird gerade drüber gestritten. Das Arbeitsministerium zum Beispiel sagt, ja, Mobbing und so kennt man ja von Social Media, aber mit Jugendschutz und Arbeitsschutz, wie sieht's da eigentlich aus? Da müsste mal was nachgeben. Es gibt ein Gesetz, ich kurz noch, von 1976.
0: Oha, das ist schon alt.
1: Das heute noch gilt und da wollen sie jetzt wahrscheinlich mal ran. Und was da jetzt genau gilt, das gucken wir uns gleich hier bei mir mal auf TikTok an.
0: Da hören wir ganz gespannt zu. Einen schönen Dienstag.
1: Schönen Dienstag.

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0: Song wie eine leichte Brise in den Baumwipfeln. Michael Jackson mit Human Nature. Immer noch ein schönes Ding. Eine Minute vor zwei haben wir's.
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0: 21 Grad haben wir gemessen in Heuersdorf am Schützenverein. Nochmal 21 Grad in Breustedt an der Grundschule und 21 Grad in Schladen an der Okerkolonie. Heute wieder viel Sonne, nur vereinzelt noch ein paar Wolken, das Ganze so bei 22 Grad Maximum. Mit Regen ist nicht wirklich zu rechnen, das gilt auch für die Nacht, die zeigt sich sternenklar bei 10 bis 12 Grad. Der Radio 38 Wettertrend zeigt morgen durchgehend Sonne, kaum eine Wolke und 26 Grad. Donnerstag wieder Hochsommer, es gibt Sonne satt und auf dem Thermometer stehen 31 Grad am Tage.
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2: Ich bin Babit Büchner. Das extreme Niedrigwasser am Rhein hat nicht nur Auswirkungen auf die Wirtschaft und Lieferwege, es macht auch das Tanken teurer. Laut ADAC wirken die niedrigen Wasserstände preistreibend auf die Spritpreise.
3: Speziell der Rhein ist ein wichtiger Transportweg für Öl, Benzin und Diesel. Und normalerweise ist es auch deutlich günstiger, das in großen Tankschiffen zu transportieren, als mit vergleichsweise kleinen Lastwagen auf dem Landweg. Heißt, wenn der Transport teurer wird, zahlen wir das letztendlich an der Zapfsäule. Vor allem im Westen, in Nordrhein-Westfalen und Hessen, haben die Preise deutlich angezogen. In Bayern sind Benzin und Diesel im Vergleich laut ADAC aktuell einige Cent günstiger. Tine Klimach, Nachrichtenredaktion.
2: Er hat Syrien in einen Bürgerkrieg gestürzt und ist brutal gegen die eigene Bevölkerung vorgegangen. Nun haben die neuen Machthaber im Land die Todesstrafe gegen Ex-Präsident Bashar al-Assad verhängt.
4: Das Gerichtsurteil wurde live im syrischen Staatsfernsehen übertragen. Neben Assad wurde auch sein Cousin Atef Najib zum Tode verurteilt. Er ist eine der wenigen Schlüsselfiguren der Ex-Regierung, die selbst in Syrien vor Gericht stand. Auch Assads berüchtigter Bruder Maher wurde in Abwesenheit zum Tode verurteilt. Eine Vollstreckung der Strafen scheint bisher jedoch unwahrscheinlich, denn Russland hat Assad Asyl gewährt. Ein Großteil der Assad-Familie konnte das Land verlassen, bevor man sie schnappen konnte. Aus Beirut, Amira Rajab.
2: Innerhalb von 20 Jahren hat sich die Zahl der jungen Frauen und Mädchen, die wegen Essstörungen im Krankenhaus behandelt werden müssen, mehr als verdoppelt. Von etwa 2.800 Betroffenen im Jahr 2004 auf zuletzt knapp 6.000. Das zeigen Daten des Statistischen Bundesamts. Die häufigste Diagnose war dabei zuletzt die Magersucht. Mitten in der Hauptreisezeit sorgt der Ätna mit seinen Ausbrüchen weiter für große Probleme. Auf Sizilien sitzen mehrere tausend Urlauber fest, darunter auch viele Deutsche. Der Grund sind die Aschewolken. Auf dem Flughafen Catania können deshalb kaum noch Flugzeuge starten und landen. Mehr als 200 Flüge mussten umgeleitet oder ganz gestrichen werden.
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0: Um 2:02 haben wir keine größeren Staus, aber ein paar Blitzer. Und zwar in Braunschweig auf der Wilhelmstraße, Helmstedter Straße, Brodweg, Münchenstraße und Ahnstraße. In Wolfsburg stehen sie auf der Händelstraße und immer noch auf der L295 im Heinenkamp 1. Dann in Lehre auf der Berliner Straße und auf der B244 zwischen Helmstedt und Esbeck. Einmal in Semmenstedt auf der Leipziger Straße, dann auf der B4 in Meine, in Peine auf dem Fusering und in Kleinlafferde auf dem Münstedter Weg. In Friedenberg kann es teuer werden auf der Theodor-Heuss-Straße, genauso in Geppertshagen auf dem Hardeweg. Einmal B6 in Järstedt und B4 zwischen Bad Harzburg und Torfhaus. Wenn ihr mehr gesehen habt, weitere Blitze oder Staus, dann ruft uns an oder schickt uns eine WhatsApp-Nachricht unter der 0800 1x6 und 3x38. Eine gute Fahrt wünschen wir euch.
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0: Und wir gehen hier gleich ins Internet, genauer gesagt auf Social Media. Denn da wird wieder was gefordert vom Ministerium für Arbeit aus Niedersachsen. Das niedersächsische Ministerium für Arbeit, das fordert, dass man nochmal genauer hinguckt. Die Bundesregierung soll einen Vorstoß beim Jugendschutz machen. Ja, da geht es nicht so um Mobbing und solche Geschichten, sondern darum, dass Kinder für kommerzielle Zwecke gezeigt werden. Und das verstößt gegen Jugendarbeitsrecht. Was genau gefordert wird und wie sich das zusammensetzt und wie Kinder für kommerzielle Zwecke ausgenutzt werden, das schauen wir uns an nach nur zwei Songs. Jetzt hören wir hier Tampa City mit Self-Aware. Ich wünsche einen schönen Dienstag.
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0: Milky Chance mit Synchronize hier auf Radio 38 um 10 nach 2. Ja, auf Social Media Produkte bewerben, kommerziell bewerben, das ist an sich ja im Prinzip nichts Schlimmes, aber viel zu oft sieht man auf Social Media, wie zum Beispiel Instagram oder TikTok, dass Menschen, ja, Produkte bewerben mit ihren Kindern. Da sind dann kommerzielle Fotos oder Videos zu sehen, auf denen die Kinder der Betreibenden präsentiert werden. Das soll sich in Zukunft in Niedersachsen aber ändern. Alina Wollin aus der Radio 38 aktuelle Redaktion. Das ist nicht nur ein moralisches Problem, ne?
1: Nee, allerdings nicht, denn mit der Zurschaustellung der Kinder werden deren Rechte nicht ausreichend geschützt. Das sagt das Arbeitsministerium. Deswegen will man sich im Bundesrat für eine Überarbeitung des Jugendschutzgesetzes stark machen. Minister Andreas Philippi betont dabei, dass das Gesetz aus dem Jahr 1976 einfach modernen Arbeitsformen nicht mehr gerecht werde. Er fordert, dass Voraussetzungen geschaffen werden, um die Schutzmaßnahmen auch auf sozialen Medien umsetzbar zu machen. Und eigentlich sei auch eine Genehmigung notwendig, wenn Kinder, Influencer, so werden sie genannt, auf den Accounts gezeigt werden, wo dann über Werbung Geld generiert wird. So steht es im Jugendarbeitsschutzgesetz. Zur Kinderbeschäftigung aus Social Media gibt es aber bisher einfach gar keine Anträge.
0: Ja, und bei 1976, ich meine, das ist ja nun auch schon eine Woche her. Ne?
1: Da gab es, ich glaube, Social Media war da noch nicht so groß.
0: Ich glaube, noch nicht so richtig. Da hieß das noch Briefpost oder so. Wurde denn bisher in die Richtung überhaupt schon irgendwas entschieden?
1: Es geht in die richtige Richtung, nennen wir es mal so. Zum Beispiel wird schon seit einiger Zeit eine Altersmindestgrenze gefordert. Also, dass Kinder überhaupt erst mit 14 Jahren Social Media nutzen dürfen. Und das zu Recht, denn die Abgründe sind tief. Und die Kinder müssen besser davor geschützt werden. Nicht nur was Mobbing oder Gewalt angeht, die Geschichten kennen wir ja zuhauf. Es gibt halt auch dubiose Firmen, die dann Kinder auf Social Media locken, um mit ihnen Geld zu verdienen. Das Netz ist da wirklich breit. Insofern ist der Vorstoß des Arbeitsministeriums ja auf jeden Fall richtig und auch wichtig. Denn auch wenn Eltern gar nichts Schlechtes im Kopf haben, ist es zumindest aus Jugendarbeitsschutzgründen fragwürdig. Und es geht auch nicht nur in Richtung Aufklärung der Eltern, auch die Plattform und Anbieter selbst müssen die persönlichkeitsrechtsverletzenden Veröffentlichungen oder auch Verstöße gegen das Jugendarbeitsschutzgesetz durchsetzen müssen.
0: Ja, ich sag mal so, meine Tochter arbeitet gefälligst im Keller Kohlen putzen, die muss jetzt nicht im Internet noch Geld verdienen. Das schaffst
1: du zeitmäßig. Das Geld würdest du ja auch kriegen.
0: Ja,
1: das.
0: Vielen Dank dafür, Alina. Ja. Das niedersächsische Ministerium für Arbeit fordert von der Bundesregierung jetzt einen Vorstoß zum Jugendschutz. Wenn Kinder für kommerzielle Zwecke auf Instagram oder TikTok oder so gezeigt werden, dann verstößt das ganz genau genommen gegen das Jugendarbeitsrecht. Und das könnte sich mit der Forderung dann auch ändern. Ihr Radio 38, wir sind alle viel zu alt, dass wir noch unter das Jugendarbeitsrecht fallen. Und außerdem gearbeitet würde sowieso nicht. Ihr wird gute Musik gehört, eure Lieblingssongs. Camilla Cabello mit Laia. Schönen Dienstag.

0: Die Shapeshifters mit Lolas Team hier auf Radio 38 um 2:35. Mit über 200 km/h, ohne Führerschein und möglicherweise mit einem fremden Auto hat sich ein 24-Jähriger am Wochenende eine Verfolgungsjagd mit der Braunschweiger Polizei geliefert. Wie die ausgegangen ist und weitere Neuigkeiten aus der Region gibt's hier in rund 4 Minuten in unseren Regionalnachrichten.
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1: Michael Patrick Kelly. Roundabouts um roundabout 2:30.
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1: 22 Grad haben wir gemessen in Fürstenau am Spielplatz, 21 Grad in Almke an der Kapelle und nochmal 22 Grad in Uffingen am Bürgerverein. Ja, heute wieder viel Sonne, nur vereinzelt ein paar Wolken dazwischen, das Ganze bei 22 Grad Maximum. Mit Regen ist nicht wirklich zu rechnen, das gilt auch für die Nacht, die zeigt sich sternenklar bei 10 bis 12 Grad.
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3: Ich bin Alina Wallin, einen schönen guten Tag. Mit über 200 Stundenkilometern, ohne Führerschein und möglicherweise mit einem fremden Auto hat sich ein 24-Jähriger am Wochenende eine Verfolgungsfahrt mit der Braunschweiger Polizei geliefert. Paula Bayer aus der Radio 38 Aktuell Redaktion mit den Einzelheiten.
4: Als die Polizisten den Wagen am Samstagabend gegen 22.30 Uhr auf der Wolfenbüttler Straße kontrollieren wollten, trat der junge Erwachsene aufs Gas und flüchtete. Er missachtete mehrere Haltezeichen und gefährdete andere Verkehrsteilnehmer. Seine Fahrt setzte er über die A39 Richtung Salzgitter fort, bis er plötzlich auf Höhe der Anschlussstelle Salzgitter-Tiede auf dem Seitenstreifen hielt. Bei der Kontrolle wurde klar, dass drei weitere Personen im Alter von 14, 17 und 18 Jahren im Auto saßen. Gegen den ältesten von ihnen lag ein Haftbefehl vor. Er wurde in eine Jugendarrestanstalt gebracht. Die Polizei ermittelt.
3: Die Beamten suchen auch nach weiteren Zeugen, die ebenfalls durch den Fahrstil des 24-Jährigen gefährdet wurden. Diese melden sich bitte beim Polizeikommissariat Süd. Das Schwimmbad in Braunschweigs Stadtteil Gliesmarode wird saniert. Nachdem der Stadtrat im letzten Jahr dem Vorschlag zum Erhalt zugestimmt hat, ist jetzt ein Sanierungsfahrplan vorgestellt worden. Oberbürgermeister Thorsten Kornblum hatte den Vorschlag ursprünglich eingebracht und auch Spendengelder generiert, teilt die SPD mit. Die Bauarbeiten sollen bereits Ende Frühjahr 2027 beginnen und nach rund 2 Jahren abgeschlossen sein. Es sollen Teile des Bestandsgebäudes zurückgebaut und neu errichtet werden. Die Grundstruktur des Geländes mit dem Schwimmbecken bleibt allerdings erhalten. Pünktlich zum Schulstart rollt der Verkehr in Gifhorn wieder wie gewohnt. Die Asphaltierungsarbeiten auf dem Eiselheideweg und der Hauptstraße sind weitestgehend abgeschlossen. Damit entfallen ab Donnerstag auch die Umleitungen wieder, heißt es aus dem Rathaus. Neben dem neuen Belag wurden am Eiselheideweg auch 2 Bushaltestellen barrierefrei ausgebaut. Zwar finden noch weitere Restarbeiten statt, diese werden den Verkehrsfluss allerdings nicht mehr behindern, heißt es. Rund 2 Millionen Euro hat die Stadt in die Erneuerung der Fahrbahnen investiert.
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1: Um 3:35 schauen wir erstmal auf die A2 Braunschweig Richtung Hannover. Zwischen Peine und dem Rastplatz Röhrse Nord kann noch ein Reifen auf der Fahrbahn liegen. Fahrt da bitte ganz besonders vorsichtig. Da haben wir auch einen Liegenbleiber auf dem Standstreifen. Der rechte Fahrstreifen ist gesperrt. A36 Wolfenbüttel Richtung Braunschweig. Zwischen Braunschweig-Heidberg und dem Kreuz Braunschweig-Süd gab es einen Unfall. Da ist die Fahrbahn auf einen Fahrstreifen verengt. Da staut sich's etwas. Sonst weitestgehend freie Fahrt bis auf die Blitzer. In Braunschweig stehen sie auf der Ebertallee, der Münchenstraße und der Arndtstraße. In Wolfsburg auf der Händelstraße und nochmal im Heinenkamp 1 auf der L295. Einmal leere Berliner Straße und B244 zwischen Helmstedt und Esbeck. In Semmenstedt auf der Leipziger Straße, in Peine auf dem Fusering, in Kleinlafferde auf dem Münstädter Weg und in Friedenberg auf der Theodor-Heuss-Straße. In Geppertshagen immer noch auf dem Hardeweg, einer auf der B6 in Järstedt und immer noch B4 zwischen Bad Harzburg und Torfhaus. Wenn ihr mehr gesehen habt, Blitzer oder Staus, dann immer gerne hier anrufen oder uns eine WhatsApp-Nachricht schreiben unter der 0800 1x6 und 3x die 38. Eine gute Fahrt wünschen wir euch.
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1: Mit euren Lieblingssongs und jetzt mit einer Künstlerin, die gerade im Juli ihren 57. Geburtstag gefeiert hat und man kann es gar nicht glauben, die sind immer noch fit wie ein Turnschuh. Hier ist Jennifer Lopez zusammen mit David Guetta. Save me tonight. Ich wünsche einen schönen Dienstag.
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0: Benson Boone, Beautiful Things hier auf Radio 38 um 3:15. Und diese Herren hier, die kennen wir alle, nicht erst seit gestern, aber die machen auch heute noch gutes neues Zeug.
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0: Coldplay und BTS mit My Universe hier auf Radio 38 um knapp 5 vor 3. Wir gehen gleich zurück in die 80er Jahre und hören unseren 80er Jahre Flashback mit der ganz großen Frau Pat Benatar. Wartet auf uns mit We Belong. Das Ganze hier in rund anderthalb Minuten.
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0: We Belong hier auf Radio 38 um eine Minute vor drei.
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0: 22 Grad haben wir gemessen in Lagesbüttel an der Kita, nochmal 22 Grad in Oslos am Tennisclub und 22 Grad in Evesen auf dem Spielplatz. Viel Sonne heute wieder, vereinzelt mal ein kleines Wölkchen dazwischen, das Ganze so bei maximal 22 Grad. Mit Regen ist nicht wirklich zu rechnen und das gilt auch für die Nacht. Die zeigt sich wieder sternenklar bei 10 bis 12 Grad.
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2: Ich bin Babette Büchner. Inzwischen bekommen auch Autofahrer zu spüren, dass im Rhein zu wenig Wasser ist. Es macht den Sprit teurer. Laut ADAC wirkt das Niedrigwasser preistreibend, auch wenn es noch andere Einflussfaktoren auf die aktuellen Spritpreise gäbe. Hintergrund ist, dass der Rhein auch für Öl, Benzin und Diesel als Transportweg genutzt wird und in großen Tankschiffen ist das in der Regel deutlich günstiger als mit vergleichsweise kleinen LKW. Im Prozess um den Tod eines Gerichtsvollziehers hat das Landgericht Saarbrücken den Angeklagten wegen Mordes zu 10 Jahren Haft verurteilt. Die Tat hatte im November bundesweit für Entsetzen gesorgt.
3: Der Gerichtsvollzieher war im Einsatz, um die Wohnung des Mannes zwangszuräumen, als dieser ihn mit einem Jagdmesser angriff und erstach. Im Prozess hatte der 42-Jährige erklärt, er hätte im Affekt zugestochen, aus Angst davor, obdachlos zu werden. Von dem Räumungstermin wollte er nichts gewusst haben. Die Verteidigung hatte auf Totschlag und verminderte Schuldfähigkeit wegen einer schizophrenen Erkrankung des Mannes plädiert. Diesen Punkt schloss sich das Gericht an und ordnete die Unterbringung in einem psychiatrischen Krankenhaus an. Diana Kramer, Nachrichtenredaktion.
2: Immer mehr junge Frauen und Mädchen werden wegen Essstörungen im Krankenhaus behandelt. Innerhalb von 20 Jahren hat sich deren Zahl verdoppelt. Nach Angaben des Statistischen Bundesamts waren es 2024 etwa 6.000 Betroffene.
4: Am allerhäufigsten stellen Ärzte die Diagnose Magersucht. Aber viele Frauen und Mädchen suchen auch Hilfe wegen einer Bulimie, also einer Essbrechsucht. Auch Männer bzw. Jungen sind betroffen, aber viel, viel seltener. Und Experten sagen, Essstörungen werden vor allem auch durch soziale Medien befeuert. Nicht nur durch irgendwelche Challenges, die Kalorienzählen hochjubeln, auch durch übergriffige Kommentare über Beine, Busen und Po. Claudia Wächter, Nachrichtenredaktion.
2: Er ließ Gegner verfolgen, foltern und töten und hielt sich fast ein Vierteljahrhundert an der Macht. Mehr als 1,5 Jahre nach dem Sturz von Bashar al-Assad hat ein syrisches Gericht den früheren Machthaber in Abwesenheit zum Tode verurteilt. Dass das Urteil vollstreckt wird, ist im Moment allerdings unwahrscheinlich. Assad war nach Russland geflohen. Eine Auslieferung ist nicht absehbar.
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0: Um 2:02 habt ihr weitestgehend freie Fahrt. Wir sehen nur Blitzer. Und zwar in Braunschweig auf der Ebertallee, der Münchenstraße und der Ahnstraße. In Wolfsburg stehen sie auf der Händelstraße und im Heinenkamp 1 auf der L295. Dann immer noch in Lehre auf der Berliner Straße. Eine auf der B244 zwischen Helmstedt und Esbeck. Dann in Semmenstedt auf der Leipziger Straße. In Peine auf dem Fusering. In Fechelde auf der Hildesheimer Straße und in Kleinlafferde auf dem Münstädter Weg. In Friedenberg kann es teuer werden auf der Theodor-Heuss-Straße. In Geppertshagen auf dem Hardeweg. Dann nochmal B6 in Järstedt und B4 zwischen Bad Harz. Und Torfhaus. Wenn ihr mehr gesehen habt, Blitzer oder Staus, ruft uns an oder schickt uns eine WhatsApp-Nachricht unter der 0800 einmal die 6 und dreimal die 38. Eine gute Fahrt wünschen wir euch.
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0: Mit euren Lieblingssongs. Und der nächste Song, der geht direkt zwischen die Augen. Zumindest heißt es so. Right Between the Eyes von Wax. Ich wünsche einen schönen Dienstag.
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0: Froh vom Ork, Logik. Wasted Love hier auf Radio 38 um knapp 4:05.
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0: Falls euch fragt, wer das ist Duffy. Im schönen Song Warwick Avenue hier auf Radio 38 um eine Minute vor halb vier.
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0: 22 Grad haben wir gemessen in Kleindüren an der Kreuzkirche, 21 Grad in Woltwiesche bei der Viktoria und 22 Grad in Diddersee beim SSV. Ja, ganz viel Sonnenschein, nur vereinzelt mal eine Wolke dazwischen, das Ganze bei maximal 22 Grad. Mit Regen ist nicht wirklich zu rechnen und das gilt auch für die Nacht. Die zeigt sich sternenklar bei 10 bis 12 Grad.
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2: Ich bin Alina Wallin, einen schönen guten Tag. Mit über 200 Stundenkilometern, ohne Führerschein und möglicherweise mit einem fremden Auto hat sich ein 24-Jähriger am Wochenende eine Verfolgungsfahrt mit der Braunschweiger Polizei geliefert. Paula Bayer aus der Radio 38 Aktuell Redaktion mit den Einzelheiten.
3: Als die Polizisten den Wagen am Samstagabend gegen 22.30 Uhr auf der Wolfenbüttler Straße kontrollieren wollten, trat der junge Erwachsene aufs Gas und flüchtete. Er missachtete mehrere Haltezeichen und gefährdete andere Verkehrsteilnehmer. Seine Fahrt setzte er über die A39 Richtung Salzgitter fort, bis er plötzlich auf Höhe der Anschlussstelle Salzgitter-Tiede auf dem Seitenstreifen hielt. Bei der Kontrolle wurde klar, dass drei weitere Personen im Alter von 14, 17 und 18 Jahren im Auto saßen. Gegen den Ältesten von ihnen lag ein Haftbefehl vor. Er wurde in eine Jugendarrestanstalt gebracht. Die Polizei ermittelt.
2: Die Beamten suchen auch nach weiteren Zeugen, die ebenfalls durch den Fahrstil des 24-Jährigen gefährdet wurden. Diese melden sich bitte beim Polizeikommissariat Süd. Das Schwimmbad in Braunschweigs Stadtteil Gliesmarode wird saniert. Nachdem der Stadtrat im letzten Jahr dem Vorschlag zum Erhalt zugestimmt hat, ist jetzt ein Sanierungsfahrplan vorgestellt worden. Oberbürgermeister Thorsten Kornblum hatte den Vorschlag ursprünglich eingebracht und auch Spendengelder generiert, teilt die SPD mit. Die Bauarbeiten sollen bereits Ende Frühjahr 2027 beginnen und nach rund 2 Jahren abgeschlossen sein. Es sollen Teile des Bestandsgebäudes zurückgebaut und neu errichtet werden. Die Grundstruktur des Geländes mit dem Schwimmbecken bleibt allerdings erhalten. Pünktlich zum Schulstart rollt der Verkehr in Gifhorn wieder wie gewohnt. Die Asphaltierungsarbeiten auf dem Eiselheideweg und der Hauptstraße sind weitestgehend abgeschlossen. Damit entfallen ab Donnerstag auch die Umleitungen wieder, heißt es aus dem Rathaus. Neben dem neuen Belag wurden am Eiselheideweg auch 2 Bushaltestellen barrierefrei ausgebaut. Zwar finden noch weitere Restarbeiten statt, diese werden den Verkehrsfluss allerdings nicht mehr behindern, heißt es. Rund 2 Millionen Euro hat die Stadt in die Erneuerung der Fahrbahnen investiert.
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0: Um 1 Minute nach 3:30 haben wir keine Staus. Geblitzt wird in Braunschweig auf der Ebertallee, der Münchenstraße und der Ahnstraße. In Wolfsburg stehen sie auf dem Promilleweg und im Heinenkamp 1 auf der L295. Auch heute wieder in Leere auf der Berliner Straße, dann auf der B244 zwischen Helmstedt und Esbeck und in Semmenstedt auf der Leipziger Straße. Bitte recht freundlich in Peine auf dem Fusering, in Fechelde auf der Hildesheimer Straße, in Kleinlafferde auf dem Münstädter Weg und in Friedenberg auf der Theodor-Heuss-Straße. In Geppertshagen immer noch Hardeweg, dann auf der B6 in Järstedt und B4 zwischen Bad Harzburg und Torfhaus. Wenn ihr mehr gesehen habt, weitere Blitzer oder Staus, macht's wie immer, ruft uns an oder schickt uns eine WhatsApp-Nachricht unter der 0800 1x6 und 3x38. Eine gute Fahrt wünschen wir euch.
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0: Mit euren Lieblingssongs. Und ich sehe es hier direkt vor mir und man denkt sich nur, Mann, wenn diese 4 Hochkaräter ins Studio gehen, da kann ja nur was Gutes dabei rauskommen. Und die Namen sind Calvin Harris, Justin Timberlake, Halsey und Pharrell Williams. Und sie waren gemeinsam im Studio und bringen uns Stay With Me. Ich wünsche einen schönen Dienstag.
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0: Dua Lipa mit Love Again hier auf Radio 38 um 10 nach halb 4. Fenster auf, frische Luft rein, Ohren auf, frische Musik rein.
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Almost Monday mit No More Regrets hier auf Radio 38. Wir haben es rund 10 vor 4 und bei dem schönen Wetter, da bleiben wir doch auch mal ein bisschen sonnig im Gemüt.

0: Bellini, Samba de Janeiro hier auf Radio 38 um knapp 5 vor 4. Gleich gehen wir wieder zurück in die 80er Jahre mit unserem 80er Flashback und wir hören The One and Only, Freddie Mercury mit I Was Born to Love You. Das Ganze in rund 2,5 Minuten.
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0: I was born to love you, Freddie Mercury hier auf Radio 38 um 16 Uhr.
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0: 22 Grad haben wir gemessen in Isenbüttel am Tankumsee, nochmal 22 Grad in Großsteinum am Storchennest und 23 Grad in Peine in der Innenstadt. Viel Sonne, vereinzelt mal ein Wölkchen, dazwischen das Ganze so bei 22, 23 Grad. Mit Regen ist nicht wirklich zu rechnen und das gilt auch für die Nacht. Die zeigt sich sternenklar bei 10 bis 12 Grad.
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2: Ich bin David Büchner. Der bereits extrem niedrige Wasserstand des Rheins geht in Nordrhein-Westfalen noch weiter zurück. In Köln wurde jetzt ein historischer Tiefstwert gemessen, zeigen Daten des Wasserstraßen- und Schifffahrtsamts.
3: Es ist also keine Entspannung in Sicht. Schiffe fahren am Rhein zwar weiter, aber nur mit deutlich weniger Fracht. Das macht den Transport teurer, weil auf Lkw oder Schiene ausgewichen wird und weniger auf einmal transportiert werden kann. Da über den Rhein auch Öl, Benzin und Diesel geschippert wird, kann es regional zu höheren Spritpreisen kommen, sagt der ADAC. Immer mehr Bundesländer heben außerdem das Sonntagsfahrverbot für Lkw auf. Tine Klimach, Nachrichtenredaktion.
2: Nach Verzögerungen und höheren Kosten will Bahnchefin Evelyn Paller den auf rund 10 Jahre angelegten Sanierungsplan für viele Bahnstrecken anpassen. Zunächst sollen Anzahl und Umfang der Projekte überprüft und neu priorisiert werden. Geplant ist auch eine zeitlich bessere Abstimmung der Sanierungen. Außerdem soll künftig jede sanierte Strecke nicht auf einen Schlag, sondern schrittweise wieder in Betrieb genommen werden. Die Zahl der Ebola-Toten im Kongo ist auf mehr als 2000 gestiegen. Das gaben die Behörden des Landes knapp 3 Monate nach dem Beginn des Ausbruchs bekannt.
4: So schnell und so tödlich war noch keiner der Ebola-Ausbrüche auf dem afrikanischen Kontinent. Mehr als 2000 Tote in 3 Monaten, das ist eine Zahl, die auch Experten schockiert. Die besonders betroffenen Provinzen im Nordosten des Kongo sind geprägt von Unsicherheit, Gewalt und Armut. Hunderttausende leben beengt in Flüchtlingslagern. Viele Menschen sind durch Krankheiten wie Cholera oder Malaria geschwächt. Und Experten fürchten, dass viele Ebola-Infektionen gar nicht erst gemeldet werden. Aus Nairobi, Eva Kraftschick.
2: Mitten in der Hauptreisezeit sorgt der Ätna mit seinen Ausbrüchen weiter für große Probleme. Auf Sizilien sitzen mehrere tausend Urlauber fest, darunter auch viele Deutsche. Grund sind die Aschewolken des Vulkans. Auf dem Flughafen Catania können deshalb kaum noch Flugzeuge starten und landen. Mehr als 200 Flüge mussten bereits umgeleitet oder ganz gestrichen werden.
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0: Um 4:03 haben wir keine größeren Staus. Ein paar Blitzer sehen wir. Und zwar in Braunschweig auf der Ebertallee, der Münchenstraße und der Arndtstraße. Im Heinenkamp 1 stehen sie immer noch auf der L295, genauso in Lehre auf der Berliner Straße, dann zwischen Helmstedt und Esbeck auf der B244 und in Semmenstedt auf der Leipziger Straße. In Peine kann es teuer werden auf dem Fusering, in Fechelde auf der Hildesheimer Straße und in Kleinlaffeder auf dem Münstädter Weg, dann in Friedenberg, Theodor-Heuss-Straße, in Gebertshagen auf dem Hardeweg, auf der B6 in Jährstedt stehen sie und nochmal B4 zwischen Bad Harzburg und Torfhaus. Wenn ihr mehr gesehen habt, Blitzer oder Staus, ruft uns an oder schickt uns eine WhatsApp-Nachricht unter der 0800 1x6 und 3x38. Eine gute Fahrt wünschen wir euch.
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0: Und wir haben gleich hier wieder ein bisschen Wissen to go für euch parat. Da geht es um eine Frage, die handelt von Regen. Ja, von ordentlichem Dauerregen. Wollen wir nicht drüber reden bei dem schönen Wetter? Müssen wir aber, denn die Frage wurde gestellt und die Antwort gibt's auf die Frage natürlich nach nur 2 Songs. Wir hören einen meiner persönlichen Lieblingssongs. Richtig schönes Ding, länger nicht mehr gehört, geht auch richtig lang. Wir hören Tupac, Dr. Dre und Roger mit California Love. Ich wünsche einen schönen Tag.
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0: Save my love um Viertel nach vier. Und wir haben eine Mail bekommen aus Braunschweig von Paula. Paula fragt uns, woher kommt eigentlich der Ausdruck, es regnet Schnürsenkel? Paula, ich habe mich schlau gemacht, was rausgefunden, der ist für dich.
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0: Wenn es draußen so richtig schüttet, dann hört man manchmal den Spruch, es regnet Schnürsenkel. Gemeint ist damit ganz einfach, es regnet richtig kräftig. Allerdings ist Schnürsenkel wahrscheinlich nur eine scherzhafte oder regionale Variante. Viel bekannter ist nämlich die Redewendung, es regnet Bindfäden. Ja, und woher die kommt, kann man sich gut vorstellen. Bei starkem Regen, da fallen so viele Tropfen dicht hintereinander vom Himmel, dass sie aus der Entfernung wie lange Fäden oder Schnüre aussehen. Daher gibt es regional auch den Ausdruck, es regnet Strippen. Ob nun Bindfäden, Strippen oder Schnürsenkel, am Ende bedeutet alles dasselbe. Draußen ist es so nass, dass man besser den Regenschirm mitnimmt. Habt ihr auch eine Frage an unsere Wissen2Go-Redaktion? Schreibt uns eine Mail oder eine WhatsApp-Nachricht unter der 0800 1x6 3x38.

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0: Milo, You and Me in My Pocket hier auf Radio 38 um 16:30.
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0: 22 Grad haben wir gemessen in Bredelem an der Skateanlage, 21 Grad in Weihhausen am Silbersee und 22 Grad in Vechelde am Sportplatz. Ja, ganz viel Sonne, nur vereinzelt ein paar Wölkchen, das Ganze bei 22, 23 Grad. Mit Regen ist nicht wirklich zu rechnen, das gilt auch für die Nacht. Die zeigt sich sternklar bei 10 bis 12 Grad.
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2: Ich bin Alina Wallin, einen schönen guten Tag. Ein dorfinterner Hinweis hat die Polizei zu einem Einbrecher in Jempke geführt. Der Mann war am vergangenen Wochenende in mehrere Häuser eingestiegen, unter anderem im Lerchenweg und an der Brodke. Dabei habe er laut Polizei Anwohner aufgeschreckt und sei dann geflüchtet. Er soll außerdem versucht haben, ein Motorrad aus einer Garage zu klauen. Über eine Messenger-Gruppe haben sich die Bewohner des Dorfs ausgetauscht und gewarnt. Dadurch konnte ein 31-Jähriger als mutmaßlicher Täter herauskristallisiert werden. Am Sonntagvormittag durchsuchten die Beamten dann die Wohnung des Verdächtigen, stellten Diebesgut sicher und nahmen ihn fest. Er gab die Einbrüche zu. Mangels Haftgründen kam er vorerst wieder auf freien Fuß. Eine neue Einheitsgemeinde für Wolfenbüttel, die Samtgemeinde Sigte und ihre 5 Mitgliedsgemeinden Dettum, Erkerode, Ewissen, Sigte und Feldheim haben jetzt die entsprechenden Verhandlungen gestartet, teilte die Samtgemeinde mit. Paula Bayer aus der Radio 38 Aktuell Redaktion weiß mehr.
3: Ziel ist es, den immer wachsenden kommunalen Herausforderungen gemeinsam zu begegnen und sich zu unterstützen. Beispielsweise mit Blick auf finanzielle, gesetzliche, technologische oder auch gesellschaftliche Herausforderungen. Beispielsweise sollen die bestehenden öffentlichen Einrichtungen wie Kitas, Schulen, Dorfgemeinschaftshäuser und Feuerwehren in allen Ortschaften erhalten bleiben, damit alle Bürgerinnen und Bürger versorgt sind. Ein weiterer Punkt ist, dass bereits beschlossene Maßnahmen von der neuen Einheitsgemeinde fortgesetzt werden. Beschlossen ist die Bildung allerdings noch nicht. Sollte der abschließende Gebietsänderungsvertrag nicht von allen Mitgliedsgemeinden und auch der Samtgemeinde unterschrieben werden, bleibt alles so, wie es ist.
2: Die Mühlen und die Stobenstraße in Wolfenbüttel werden umfassend saniert. Damit setzen die Stadt, die Stadtwerke und der Abwasserbeseitigungsbetrieb ein Signal für die Zukunft, heißt es aus dem Rathaus. Denn damit wird in eine moderne Infrastruktur investiert. Die Bauarbeiten starten Mitte, Ende August und dauern schrittweise bis Sommer 2027. Los geht es mit umfangreichen Tiefbauarbeiten, dann erhält der Straßenzug eine neue Oberflächengestaltung. Damit Anwohnende von Anfang an Bescheid wissen, findet morgen um 18.30 Uhr eine Infoveranstaltung im Rathaus statt. Dabei geht es um Details zum Bauablauf, Erreichbarkeit der Grundstücke oder auch um persönliche Fragen. Weitere Infos zur Veranstaltung gibt es auf radio38.de.
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0: Um 3 Minuten nach 16:30 haben wir keine richtig großen Staus. In Wolfsburg, A39 Richtung Braunschweig, da stockt es wieder ein bisschen in Höhe Sandkampe, sonst sehen wir hier nur Blitzer. Und zwar in Braunschweig auf der Ebertallee, der Münchenstraße und der Ahnstraße. Dann auf der L295 im Heinenkamp 1, in Lehre auf der Berliner Straße und auf der B244 zwischen Helmstedt und Esbeck. Einmal Semmenstedt, Leipziger Straße, dann Peine auf dem Fusering und in Vechelde auf der Hildesheimer Straße. In Kleinlaffede auf dem Münstedter Weg, in Friedenberg auf der Theodor-Heuss-Straße. Dann nochmal Gebbertshagen auf dem Hardeweg, auf der B6 in Järstedt und B4 zwischen Bad Harzburg und Torfhaus. Wenn ihr mehr gesehen habt, mehr Blitzer oder auch Staus, ruft uns an oder schickt uns eine WhatsApp-Nachricht unter der 0800 1x6 und 3x38. Eine gute Fahrt wünschen wir euch.
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0: Wir gehen euch Mittag mit euren Lieblingssongs und Harry Styles, American Girls.
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0: This is not America. David Bowie and the Pat Metheny Group. Hier auf Radio 38. Um eine Minute vor fünf.
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0: Ja, ist doch noch schön geworden. 22 Grad haben wir gemessen in Tieda an der Tonkuhle, nochmal 22 in Schöningen am Gymnasium und 22 Grad in Semmenstedt an der Kirche. Viel Sonne, nur vereinzelt mal ein paar Wölkchen, das Ganze so bei 22 Grad. Mit Regen ist nicht wirklich zu rechnen und das gilt auch für die Nacht. Die zeigt sich sternenklar bei 10 bis 12 Grad.
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2: Ich bin Babit Büchner. Auf wichtigen Flüssen für Gütertransporte ist die Lage gerade sehr angespannt. Bundesverkehrsminister Steffen Bilger sieht dabei vorerst kein schnelles Ende der Niedrigwasserprobleme. Er gehe noch den ganzen August von Beeinträchtigungen aus, sagte er am Rande eines Unternehmensbesuchs. Immer mehr Bundesländer lockern unterdessen das Sonn- und Feiertagsverbot für Lkw. Der Logistikverband BGL sagt allerdings, dass seit Jahren mehr als 100.000 Fahrer in Deutschland fehlen. Nach Verzögerungen und höheren Kosten will Bahnchefin Evelyn Paller den auf rund 10 Jahre angelegten Sanierungsplan für viele Bahnstrecken anpassen. Zunächst sollen Anzahl und Umfang der Projekte überprüft und neu priorisiert werden. Es ist auch geplant, die Sanierungen zeitlich besser aufeinander abzustimmen. Außerdem soll künftig jede sanierte Strecke nicht auf einen Schlag, sondern schrittweise wieder in Betrieb genommen werden. Mitten in der Hauptreisezeit sorgt der Ätna mit seinen Ausbrüchen weiter für große Probleme. Auf Sizilien sitzen mehrere tausend Urlauber fest.
3: Inzwischen mussten mehr als 200 Flüge umgeleitet oder ganz gestrichen werden. Auch viele Deutsche sind betroffen. Damit wird vor allem die Heimreise zur Tortur. Manche Familien mussten auf dem Flughafen sogar übernachten. Zudem sind die Flüge und die Züge weg von der Insel ausgebucht. Aus einem 2,5-Stunden-Flug von Catania nach Deutschland wird so eine Reise von 2,5 Tagen. Aus Rom, Christoph Sator.
2: Und zum Sport. Die Fans hatten es sich gewünscht. Nach mehr als 25 Jahren gibt es bei Fußball-Länderspielen nun wieder Stehplätze. Das gab der DFB bekannt.
4: Der große Motivator Jürgen Klopp will wieder Euphorie entfachen bei der Mannschaft und den Fans. Da passt es gut, dass es bald auch wieder preiswerte Stehplätze geben wird. Schon bei den Klopp-Heimpremieren in rund 6 Wochen in Augsburg und München werden die Tickets angeboten für 18 Euro. Die neue Regelung gilt auch für europäische Wettbewerbe der Frauen und des U21-Nachwuchses. Thomas Bremser, Nachrichtenredaktion.
2: Für die anstehenden Nations League-Partien beginnt der öffentliche Ticketverkauf am 18. August.
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0: Um 1:05 schauen wir erstmal auf die A2, Hannover Richtung Braunschweig. Zwischen Peine und Peine Ost haben wir einen defekten LKW auf dem rechten Fahrstreifen und dem Standstreifen. Der rechte Fahrstreifen ist da gesperrt. Sonst sehen wir hier nur Blitzer. Und zwar stehen sie in Braunschweig auf der Ebertallee, der Münchenstraße und der Ahnstraße. Im Heinenkamp 1 immer noch L295, genauso in Lehre auf der Berliner Straße. Einer auf der B244 zwischen Helmstedt und Esbeck, dann in Semmenstedt auf der Leipziger Straße. Auf der K60 zwischen Abbesbüttel und Bechtsbüttel kann es teuer werden, genauso in Peine auf dem Fusering und in Fächelde auf der Hildesheimer Straße. Einmal Kleinlafferde, Münstädter Weg, dann Friedenberg, Theodor-Heuss-Straße und in Geppertshagen auf dem Hardeweg. Auf der B6 in Jährstedt wird geblitzt, genauso auf der B4 zwischen Bad Harzburg und Torfhaus. Wenn ihr mehr gesehen habt, mehr Blitzer oder Staus, ruft uns an oder schickt uns eine WhatsApp-Nachricht unter der 0800 1x6 und 3x38. Eine gute Fahrt wünschen wir euch.
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0: Und wir schauen hier gleich mal ins Internet, genauer gesagt auf Social Media, wo sich natürlich auch immer noch ein paar Jugendliche trummeln, obwohl Social Media ab 14 ja immer mehr zum Thema wird. Nicht nur wegen Mobbing und solcher Geschichten, sondern auch, weil Kids und Jugendliche teilweise zu Werbezwecken genutzt werden. Wie das passiert und wie man das verhindern will, schauen wir uns an nach nur 2 Songs. Jetzt gibt's Miracle Chance mit Camouflage. Ich wünsche einen schönen Dienstag.
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0: Paul Brunner, schon vergessen, hier auf Radio 38 um 12 Minuten nach 5. Ja, auf Social Media oder ja, sagen wir es genau, wie es ist. Instagram und TikTok kennen wir alle, haben wir fast alle in der Tasche und da sieht man es ja auch wirklich sehr oft. Menschen ja, bewerben Produkte, machen Werbung und das ist ja eigentlich auch gar nicht mal so schlecht. Aber oftmals machen sie das mit ihren Kindern. Ja, da sind dann kommerzielle Fotos oder Videos zu sehen, auf denen die Kinder der Betreibenden präsentiert werden. Und das soll sich jetzt in Zukunft in Niedersachsen zumindest ändern. Alina Wollin aus unserer Radio 38 aktuelle Redaktion. Das ganze Ding, das ist ja nicht nur irgendwie auch ein moralisches Problem, ne?
1: Nee, da hast recht. Denn mit der Zurschaustellung der Kinder werden halt auch deren Rechte nicht ausreichend geschützt. Das sagt das Arbeitsministerium hier in Niedersachsen. Deswegen will man sich im Bundesrat für eine Überarbeitung des Jugendschutzgesetzes stark machen. Minister Andreas Philippi betont dabei, dass das Gesetz aus dem Jahr 1976, ja logischerweise modernen Arbeitsform, einfach gar nicht mehr gerecht werde. Er fordert, dass Voraussetzungen geschaffen werden, um die Schutzmaßnahmen auch in den sozialen Medien umsetzbar zu machen. Eigentlich sei dann so eine Genehmigung notwendig, wenn Kinder denn der Influencer auf den Accounts gezeigt werden. So steht es im Jugendarbeitsschutzgesetz. Zur Kinderbeschäftigung auf Social Media gäbe es bisher aber keine offiziellen Anträge.
0: Jawohl. Was mir hängen geblieben ist, ein Gesetz aus dem Jahr 1976.
1: Ja.
0: Wie Social Media lief da über Fax oder wie hat man das
1: da? Per Brieftaube, ja.
0: Per Brieftaube wahrscheinlich. So, das ist ja schon genau. Echt ein altes Gesetz, dass man da
1: ist
0: mal
1: also
0: ran will.
1: Zeit, ja.
0: Kann ich mir vorstellen. Wurde denn bisher in diese Richtung irgendwas schon entschieden?
1: Ja und nein, es geht schon in die richtige Richtung. Zum Beispiel wird seit einiger Zeit eine Altersmindestgrenze gefordert, also dass Kinder überhaupt erst mit 14 Jahren Social Media nutzen dürfen. Mhm. Und das zu Recht, weil, wir haben es alle schon mal gehört, die Abgründe in diesem Internet sind sehr tief und Kinder müssen auf jeden Fall besser davor geschützt werden. Nicht nur was Mobbing oder Gewalt angeht. Es gibt auch so dubiose Firmen, die Kinder auf Social Media locken, um mit ihnen Geld zu verdienen. Insofern ist der Vorstoß des Arbeitsministeriums auf jeden Fall wichtig und auch richtig. Denn wenn Eltern, auch wenn Eltern jetzt gar nichts Schlechtes im Kopf haben, da ist ja meist einfach eine gute Idee dahinter, ist es zumindest aus Jugendarbeitsschutzgründen fragwürdig. Und es geht auch nicht nur in Richtung Aufklärung der Eltern. Auch die Plattformen selbst müssen persönlich rechtsverletzende Veröffentlichungen oder auch Verstöße gegen das Jugendarbeitsschutzgesetz durchsetzen können.
0: Jawohl, bin ich auch mal froh, dass ich meine Tochter hier im Keller mal Kartoffeln schälen muss, nicht auf Social Media poste, da kriege ich keinen Stress mit dem Jugendschutzgesetz.
1: Ja, aber auch kein Geld.
0: Ja gut, das stimmt, aber die Kartoffeln sind aber schon geschält, wenn ich nach Hause komme. Vielen Dank dafür, Alina.
1: Gerne.
0: Ja, Spaß beiseite, es ist ein ernstes Thema, ne? Das niedersächsische Ministerium für Arbeit fordert von der Bundesregierung Vorstoß zum Jugendschutz, denn wenn Kinder für kommerzielle Zwecke auf Instagram oder TikTok gezeigt werden, dann verstößt das genau genommen gegen das Jugendarbeitsrecht. Und das könnte sich mit der Forderung dann auch ändern. 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Jetzt gibt's hier Rainbow mit Wide Eyed Wonder. Wir wünschen einen schönen Dienstag, ne?
1: Jawohl.
0: Ja, so sieht's aus.

0: Travis und David, Götter und Baby Rexer. I'm good hier auf Radio 38 um 5:30.
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0: Editor Saw. Suddenly I See hier auf Radio 38 um 5:30.
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0: 22 Grad haben wir gemessen in Wolfsburg am Schloss, 21 Grad in Bad Harzburg am Burgberg und 22 Grad in Sipplingen auf dem Steinweg. Ja, schön ist geworden. Ganz viel Sonne hier und da ein kleineres Wölkchen. Das Ganze so bei 22 Grad. Mit Regen ist nicht wirklich zu rechnen. Und das gilt natürlich auch für die Nacht. Die zeigt sich sternenklar bei 10 bis 12 Grad.
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2: Ich bin Alina Wallin. Einen schönen guten Tag. Mit über 200 Stundenkilometern, ohne Führerschein und möglicherweise mit einem fremden Auto hat sich ein 24-Jähriger am Wochenende eine Verfolgungsfahrt mit der Braunschweiger Polizei geliefert. Paula Bayer aus der Radio 38 Aktuell Redaktion mit den Einzelheiten.
3: Als die Polizisten den Wagen am Samstagabend gegen 22.30 Uhr auf der Wolfenbüttler Straße kontrollieren wollten, trat der junge Erwachsene aufs Gas und flüchtete. Er missachtete mehrere Haltezeichen und gefährdete andere Verkehrsteilnehmer. Seine Fahrt setzte er über die A39 Richtung Salzgitter fort, bis er plötzlich auf Höhe der Anschlussstelle Salzgitter-Tiede auf dem Seitenstreifen hielt. Bei der Kontrolle wurde klar, dass drei weitere Personen im Alter von 14, 17 und 18 Jahren im Auto saßen. Gegen den Ältesten von ihnen lag ein Haftbefehl vor. Er wurde in eine Jugendarrestanstalt gebracht. Die Polizei ermittelt.
2: Die Beamten suchen auch nach weiteren Zeugen, die ebenfalls durch den Fahrstil des 24-Jährigen gefährdet wurden. Diese melden sich bitte beim Polizeikommissariat Süd. Das Schwimmbad in Braunschweigs Stadtteil Gliesmarode wird saniert. Nachdem der Stadtrat im letzten Jahr dem Vorschlag zum Erhalt zugestimmt hat, ist jetzt ein Sanierungsfahrplan vorgestellt worden. Oberbürgermeister Thorsten Kornblum hatte den Vorschlag ursprünglich eingebracht und auch Spendengelder generiert, teilt die SPD mit. Die Bauarbeiten sollen bereits Ende Frühjahr 2027 beginnen und nach rund 2 Jahren abgeschlossen sein. Es sollen Teile des Bestandsgebäudes zurückgebaut und neu errichtet werden. Die Grundstruktur des Geländes mit dem Schwimmbecken bleibt allerdings erhalten. Pünktlich zum Schulstart rollt der Verkehr in Gifhorn wieder wie gewohnt. Die Asphaltierungsarbeiten auf dem Eiselheideweg und der Hauptstraße sind weitestgehend abgeschlossen. Damit entfallen ab Donnerstag auch die Umleitungen wieder, heißt es aus dem Rathaus. Neben dem neuen Belag wurden am Eiselheideweg auch 2 Bushaltestellen barrierefrei ausgebaut. Zwar finden noch weitere Restarbeiten statt, diese werden den Verkehrsfluss allerdings nicht mehr behindern, heißt es. Rund 2 Millionen Euro hat die Stadt in die Erneuerung der Fahrbahnen investiert.
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0: Um 3 Minuten nach 5:30 sieht's gut aus, wir haben keine größeren Staus. Aber auf der A2 Hannover Richtung Braunschweig zwischen Peine und Peine-Ost haben wir einen defekten LKW auf dem rechten Fahrstreifen und dem Standstreifen. Da ist der rechte Fahrstreifen gesperrt. Ein paar Blitzer sehen wir. In Braunschweig stehen sie auf der Berliner Straße, der Münchenstraße und der Arnstraße. Dann immer noch im Heinenkamp 1 auf der L295 und in Lehre auf der Berliner Straße. Einmal B244 zwischen Helmstedt und Esbeck, dann in Semmenstedt auf der Leipziger Straße, in Kleinlafferde auf dem Münstedter Weg und in Friedenberg auf der Theodor-Heuss-Straße. Geblitzt wird in Geppertshagen auf dem Hardeweg und auf der B4 zwischen Bad Harzburg und Torfhaus. Wenn ihr mehr gesehen habt, Blitzer oder Staus, ruft uns gerne an oder schickt uns eine WhatsApp-Nachricht unter der 0800 1x6 und 3x38. Eine gute Fahrt wünschen wir euch.
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0: Am Dienstag, späten Nachmittag um knapp 5:30. Die meisten von euch gehen wahrscheinlich Richtung Feierabend. Schön ist es. Das machen wir jetzt auch ganz entspannt mit einer ruhigen Nummer von einem Herren, der ja in seiner Jugend oder vor ein paar Jahren gar nicht so ruhig war. Der hat nämlich als Rapper angefangen, aber hat sich dann wahrscheinlich gedacht, sind mir zu viele Worte, die ich schreiben muss. Ich mach mal lieber Gesangstexte, da brauche ich nur die Hälfte schreiben. Also so wird er wahrscheinlich nicht gedacht haben. Aber er singt jetzt lieber und ich mag's lieber als seine Raps. Hier ist Post Malone, Only Wanna Be With You. Ich wünsche einen schönen Dienstag.
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0: Lizzo, To Be Loved hier auf Radio 38 um knapp 5 vor 6. Wir gehen gleich wieder zurück in die 80er Jahre mit unserem 80er Jahre Flashback und wir werden schön schmalzig, schmusig mit Lionel Richie und Hello in rund 2 Minuten.
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0: Oh, einer der ganz großen, Lionel Richie mit Hello hier auf Radio 38. Um eine Minute vor sechs.
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0: 22 Grad haben wir gemessen in Kremlingen an der Polizeistation, nochmal 22 Grad in Ribbesbüttel an der St. Petrikirche und 22 Grad in Tiede am Lindenberg. Ja, ganz viel Sonne, nur vereinzelt mal ein Wölkchen. Das Ganze immer noch bei 22 Grad im Schnitt. Mit Regen ist nicht wirklich zu rechnen. Das gilt auch für die Nacht. Die zeigt sich sternenklar bei 10 bis 12 Grad. Der Radio 38 Wettertrend zeigt, morgen wieder durchgehend Sonne, kaum eine Wolke und 26 Grad. Und Donnerstag gibt es wieder Hochsommer, Sonne satt und 31 Grad am Tage.
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2: Ich bin Babit Büchner. Auf wichtigen Flüssen für Gütertransporte ist die Lage gerade sehr angespannt. Bundesverkehrsminister Steffen Bilger sieht dabei vorerst kein schnelles Ende der Niedrigwasserprobleme. Er geht noch den ganzen August von Beeinträchtigungen aus.
3: Es hat zwar immer mal wieder geregnet, aber es reicht bei weitem nicht aus, um die Flüsse annähernd zu füllen. Das stellt auch Verkehrsminister Bilger fest. Er will sich an diesem Mittwoch wieder mit seinen Kollegen aus den Ländern über die Lage und weitere, auch kurzfristige Maßnahmen austauschen. Mehrere Bundesländer haben schon das Sonntagsfahrverbot für Lastwagen vorübergehend ausgesetzt. Um Logistikketten aufrechtzuerhalten, sollen Transporte so zumindest teilweise auf die Straße verlagert werden. Niedrige Wasserstände gibt es etwa in den Flüssen wie Rhein, Elbe und Donau. Tine Klimach, Nachrichtenredaktion.
2: In den Trümmern wird weiter nach Überlebenden gesucht. Erst langsam zeigt sich das ganze Ausmaß der Erdbebenkatastrophe in Kolumbien. Nach einer vorläufigen Bilanz kamen mindestens 169 Menschen ums Leben.
4: Besonders schwer getroffen ist Cali, die drittgrößte Stadt Kolumbiens und bekannt als Hauptstadt der Salsa. Anwohner suchen gemeinsam mit Rettungskräften weiter in den Trümmern eingestürzter Gebäude nach Überlebenden. Und auch in anderen betroffenen Regionen werden noch Verschüttete vermutet. Unterstützung kommt derweil auch aus dem Ausland. Deutschland und die EU haben Hilfe zugesichert. Der europäische Erdbeobachtungsdienst Copernicus soll dabei helfen, das Ausmaß der Schäden zu erfassen. Aus Rio de Janeiro, Philipp Znieder.
2: Der Ätna-Ausbruch auf Sizilien legt den Flughafen Catania lahm. Um 11 Uhr heute wurde der Flugbetrieb komplett eingestellt. Tausende Touristen sitzen fest, darunter auch viele Deutsche. Für Catania gilt aktuell die höchste Warnstufe Rot. Schon den fünften Tag in Folge stößt der Ätna große Mengen Asche und glühende Gesteinsbrocken aus. Und zum Sport. Die Fans hatten es sich gewünscht. Nach mehr als 25 Jahren gibt es bei Fußball-Länderspielen wieder Stehplätze. Das gab der DFB bekannt. Schon bei der Heimpremiere von Jürgen Klopp gegen Griechenland am 27. September in Augsburg sollen die Tickets für 18 Euro angeboten werden. Für die anstehenden Nations League-Partien beginnt der öffentliche Ticketverkauf am 18. August.
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0: Um 6:02 sieht es ganz gut aus auf den Straßen. Staus haben wir nicht mehr wirklich. Geblitzt wird aber in Braunschweig auf der Berliner Straße und der Münchenstraße. Dann in Wolfsburg auf dem Promilleweg und immer noch im Heinenkamp 1 auf der L295. Einer steht auf der B4 in Gifhorn. Da stehen sie so in Höhe Ausbütteler Siedlung. Dann auf der B244 zwischen Helmstedt und Esbeck. In Lehre immer noch Berliner Straße, in Semmenstedt auf der Leipziger Straße und in Kleinlafferda auf dem Münchstädter Weg. In Friedenberg ein Blitzer auf der Theodor-Heuss-Straße, dann nochmal in Geppertshagen auf dem Hardeweg und auf der B4 zwischen Bad Harzburg und Torfhaus. Wenn ihr mehr gesehen habt, mehr Blitzer oder auch Staus, macht's wie immer, ruft uns an oder schickt uns eine WhatsApp-Nachricht. Unsere Nummer ist die 0800 1x6 und 3x die 38. Eine gute Fahrt wünschen wir euch.
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0: Am späten Nachmittag, genauer gesagt um 6:03 und wir gehen gleich hier nochmal in die Radio 38 Wirtschaft. Das Ganze nach nur zwei Songs. Jetzt machen wir mal hier Dolce Vita mit Eros Ramazzotti und Più Bella Cosa. Ich wünsche einen schönen Dienstagabend.
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1: Die Zahl der Essstörungen in Deutschland steigt an. Immer mehr Mädchen landen deswegen im Krankenhaus. Laut dem Statistischen Bundesamt haben sich die Fälle der 10- bis 17-jährigen weiblichen Erkrankten innerhalb von 20 Jahren verdoppelt. Waren es 2004 noch 2800, wurden 2024 6000 Mädchen stationär behandelt. Diese Altersgruppe der Mädchen macht mit rund 48% fast die Hälfte aller wegen Essstörungen Behandelten aus. 2004 war es noch knapp ein Viertel. Über alle Altersgruppen hinweg sind Mädchen und Frauen am meisten betroffen. 2024 waren knapp 93% der Behandelten weiblich. Auch insgesamt ist die Zahl der Erkrankten 2024 auf 12.400 leicht gestiegen. Im Vergleich zum Vorjahr rund 2,2%. Verglichen mit 2004 knapp 8%. Am häufigsten wurde 2024 Magersucht diagnostiziert. Knapp 9.000 Personen litten an der Anorexie. Wegen Bulimie, also Essbrechsucht, wurden 1.300 Personen behandelt. Die Nachfrage an Wärmepumpen ist im ersten Halbjahr 2026 deutlich angestiegen. Über 350.000 wärmeerzeugende Geräte insgesamt wurden bis Juni verkauft. Das berichtet die Tagesschau mit Verweis auf den Bundesverband der deutschen Heizungsindustrie. Das ist ein Zuwachs von rund 19% im Vergleich zum Zeitraum Januar bis Juni 2025. Von der Gesamtzahl sind 194.500 Geräte Wärmepumpen. Hier lag der Anstieg zum Vorjahreszeitraum bei 40%. Die Nachfrage nach Gasheizungen war mit 134.000 Geräten im Vergleich zum Zeitraum Januar-Juni 2025 stabil. Für das gesamte Jahr rechne man damit, dass rund 700.000 Heizungsanlagen verkauft werden, heißt es weiter. Künstliche Intelligenz verändert die Arbeitswelt, auch im Personalbereich der Startups. Laut dem Verband Bitkom hat in den letzten 12 Monaten jedes vierte Tech-Startup niemanden neu eingestellt. 7% der Unternehmen haben sogar Stellen abgebaut. Dagegen haben 16% der Unternehmen aufgrund von KI zusätzliches Personal eingestellt. Auf 50% des Startup-Personalbedarfs hat die KI keine Auswirkung. Vor allem in Geschäftsprozessen findet künstliche Intelligenz Verwendung. Eine Umfrage bei 102 Tech-Startups hat ergeben, dass häufig Bürotätigkeiten und Softwareentwicklungen durch KI effizienter werden.
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0: Seine guten Freunde nennen ihn auch Funky Vogelfutter. Nein, natürlich nicht. Nile Rodgers ist das. Zusammen mit Cheek Till the World Falls hier auf Radio 38. Eine Minute vor 6:30 haben wir's.
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0: 22 Grad haben wir gemessen in Großflöte an der Fuse, nochmal 22 Grad in Lehre an der Oberschule und 22 Grad in Isenbüttel an der Sporthalle. Ja, ganz viel Sonne, nur vereinzelt mal ein kleineres Wölkchen, das Ganze immer noch bei 22 Grad. Mit Regen ist nicht wirklich zu rechnen, das gilt für den Abend und auch für die Nacht. Die Nacht zeigt sich sternenklar bei 10 bis 12 Grad. Der Radio 38 Wettertrend zeigt morgen durchgehend Sonne, kaum eine Wolke am Himmel und 26 Grad. Donnerstag dann wieder Hochsommer, es gibt nochmal Sonne satt und 31 Grad am Tage.
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2: Ich bin Alina Wallin. Einen schönen guten Abend. Ein dorfinterner Hinweis hat die Polizei zu einem Einbrecher in Jempke geführt. Der Mann war am vergangenen Wochenende in mehrere Häuser eingestiegen, unter anderem im Lerchenweg und an der Brodke. Dabei habe er laut Polizei Anwohner aufgeschreckt und sei dann geflüchtet. Er soll außerdem versucht haben, ein Motorrad aus einer Garage zu klauen. Über eine Messenger-Gruppe haben sich die Bewohner des Dorfs ausgetauscht und gewarnt. Dadurch konnte ein 31-Jähriger als mutmaßlicher Täter herauskristallisiert werden. Am Sonntagvormittag durchsuchten die Beamten dann die Wohnung des Verdächtigen, stellten Diebesgut sicher und nahmen ihn fest. Er gab die Einbrüche zu. Mangels Haftgründen kam er vorerst wieder auf freien Fuß. Eine neue Einheitsgemeinde für Wolfenbüttel, die Samtgemeinde Sigte und ihre 5 Mitgliedsgemeinden Dettum, Erkerode, Ewissen, Sigte und Feldheim haben jetzt die entsprechenden Verhandlungen gestartet, teilte die Samtgemeinde mit. Paula Bayer aus der Radio 38 Aktuell Redaktion weiß mehr.
3: Ziel ist es, den immer wachsenden kommunalen Herausforderungen gemeinsam zu begegnen und sich zu unterstützen. Beispielsweise mit Blick auf finanzielle, gesetzliche, technologische oder auch gesellschaftliche Herausforderungen. Beispielsweise sollen die bestehenden öffentlichen Einrichtungen wie Kitas, Schulen, Dorfgemeinschaftshäuser und Feuerwehren in allen Ortschaften erhalten bleiben, damit alle Bürgerinnen und Bürger versorgt sind. Ein weiterer Punkt ist, dass bereits beschlossene Maßnahmen von der neuen Einheitsgemeinde fortgesetzt werden. Beschlossen ist die Bildung allerdings noch nicht. Sollte der abschließende Gebietsänderungsvertrag nicht von allen Mitgliedsgemeinden und auch der Samtgemeinde unterschrieben werden, bleibt alles so, wie es ist.
2: Die Mühlen und die Stobenstraße in Wolfenbüttel werden umfassend saniert. Damit setzen die Stadt, die Stadtwerke und der Abwasserbeseitigungsbetrieb ein Signal für die Zukunft, heißt es aus dem Rathaus. Denn damit wird in eine moderne Infrastruktur investiert. Die Bauarbeiten starten Mitte, Ende August und dauern schrittweise bis Sommer 2027. Los geht es mit umfangreichen Tiefbauarbeiten, dann erhält der Straßenzug eine neue Oberflächengestaltung. Damit Anwohnende von Anfang an Bescheid wissen, findet morgen um 18.30 Uhr eine Infoveranstaltung im Rathaus statt. Dabei geht es um Details zum Bauablauf, Erreichbarkeit der Grundstücke oder auch um persönliche Fragen. Weitere Infos zur Veranstaltung gibt es auf radio38.de.
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0: Um 6:50 sieht's gut aus. Wir haben keine größeren Staus. Ein paar Blitzer gibt's. Und zwar in Braunschweig stehen sie auf der Münchenstraße, im Heinenkamp 1 immer noch auf der L295. Einer in Isenbüttel auf der Haustenbecker Straße und einer in Lehre auf der Berliner Straße. Dann in Helmstedt, Henke Straße und in Semmenstedt auf der Leipziger Straße. Immer noch in Kleinlaffert auf dem Münstädter Weg und in Friedenberg auf der Theodor-Heuss Straße. Gilt auch für Geppertshagen und den Hardeweg. Und auch heute wieder auf der B4 zwischen Bad Harzburg und Torfhaus. Wenn ihr mehr gesehen habt, mehr Blitzer oder auch einen Stau, dann ruft uns an oder schickt uns eine WhatsApp-Nachricht unter der 0800 1x6 und 3x die 38. Eine gute Fahrt wünschen wir euch.
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0: Wir rutschen in den Dienstagabend ganz entspannt mit euren Lieblingssongs und noch entspannter jetzt mit den Four Non Blondes und What's Up. Schönen Abend wünsche ich.
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0: The Police, Every Breath You Take, hier auf Radio 38, um 7:02.
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0: 21 Grad haben wir gemessen in Sigda am Ententeich, 22 sind es noch in Wolfsburg am Planetarium und 21 Grad in Meinersen am Künstlerhaus. Ja, viel Sonne, hier und da ein klitzekleines Wölkchen, das Ganze so bei 21, 22 Grad. Mit Regen ist nicht mehr wirklich zu rechnen, das gilt für den Abend und die Nacht. Die Nacht zeigt sich sogar sternenklar bei 10 bis 12 Grad. Der Radio 38 Wettertrend zeigt morgen durchgehend Sonne, kaum eine Wolke und 26 Grad am Tage. Und Donnerstag gibt's wieder Hochsommer, da gibt's Sonne satt und 31 Grad im Schnitt.
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2: Ich bin Babit Büchner. Der bereits extrem niedrige Wasserstand des Rheins ist in Nordrhein-Westfalen noch weiter zurückgegangen. Bundesverkehrsminister Steffen Bilger rechnet damit, dass das Niedrigwasser noch den ganzen August über die Binnenschifffahrt beeinträchtigen wird. Immer mehr Bundesländer lockern deshalb das Sonn- und Feiertagsverbot für Lkw. Ob das wirklich hilft, ist allerdings unklar. Der Logistikverband BGL sagt, dass seit Jahren mehr als 100.000 Lkw-Fahrer in Deutschland fehlen. Das ungarische Parlament hat den ehemaligen Präsidenten des obersten Gerichtshofs, András Boka, zum neuen Staatspräsidenten gewählt. Er gilt als Kritiker des ehemaligen Ministerpräsidenten Viktor Orbán. Der bisherige Staatspräsident Tamás Szolyok musste nach dem Inkrafttreten einer Verfassungsänderung den Posten räumen. Orbáns Fidesz-Partei nahm an der Wahl aus Protest gegen die Absetzung nicht teil. Die Tourismusbranche muss im Sommer einen Dämpfer einstecken. Hotels und andere Unterkünfte haben im Juni knapp 49 Millionen Übernachtungen gemeldet. Das ist ein Minus von knapp 3%, so das Statistische Bundesamt.
3: Wir waren seltener unterwegs im Juni oder besser gesagt, die Deutschen haben seltener in Hotels und Pensionen eingecheckt. Campingplätze sind in der Statistik nicht berücksichtigt, aber immerhin, es kamen mehr Gäste aus dem Ausland, die haben den Dämpfer abgemildert. Und unterm Strich lief das gesamte erste Halbjahr mit mehr als 200 Millionen Übernachtungen ziemlich gut für die Branche. Claudia Wächter, Nachrichtenredaktion.
2: Und zum Sport. Nach mehr als 25 Jahren können Fans bei Fußball-Länderspielen jetzt wieder Stehplatztickets für Heimspiele kaufen. Das teilte der Deutsche Fußballbund mit.
4: Der große Motivator Jürgen Klopp will wieder Euphorie entfachen bei der Mannschaft und den Fans. Da passt es gut, dass es bald auch wieder preiswerte Stehplätze geben wird. Schon bei den Klopp-Heimpremieren in rund 6 Wochen in Augsburg und München werden die Tickets angeboten für 18 Euro. Stehplätze seien ein wichtiger Bestandteil der Fankultur und des Stadionerlebnisses, sagt DFB-Präsident Neuendorf. Die neue Regelung gilt auch für europäische Wettbewerbe der Frauen und des U21-Nachwuchses. Thomas Bremser, Nachrichtenredaktion.
2: Für die anstehenden Nations League-Partien beginnt der öffentliche Ticketverkauf am 18. August.
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1: Ich bin David Büchner. Der schon extrem niedrige Wasserstand des Rheins ist in Nordrhein-Westfalen noch weiter zurückgegangen. Bundesverkehrsminister Steffen Bilger sieht vorerst kein schnelles Ende der Beeinträchtigungen für die Binnenschifffahrt.
2: Die Lage ist wirklich weiterhin sehr angespannt. Es gab jetzt ein paar Niederschläge, aber bei weitem nicht ausreichend. Also wir müssen davon ausgehen, dass die Niedrigwasserproblematik im gesamten August uns noch erhalten bleibt.
1: Um Transporte vom Wasser auf die Straße zu bringen, lockern unterdessen immer mehr Bundesländer das Sonnen- und Feiertagsverbot für Lkw. In den Trümmern werden weiter nach Überlebenden gesucht. Erst langsam zeigt sich das ganze Ausmaß der Erdbebenkatastrophe in Kolumbien. Die Zahl der Toten ist inzwischen auf mindestens 181 gestiegen. Einer inoffiziellen Plattform zufolge gelten außerdem knapp 3.800 Menschen noch als vermisst.
3: Besonders schwer getroffen ist Cali, die drittgrößte Stadt Kolumbiens und bekannt als Hauptstadt der Salsa. Dort wurden bislang die meisten Todesopfer gemeldet. Anwohner suchen gemeinsam mit Rettungskräften weiter in den Trümmern eingestürzter Gebäude nach Überlebenden. Und auch in anderen betroffenen Regionen werden noch Verschüttete vermutet. Unterstützung kommt derweil auch aus dem Ausland. Deutschland und die EU haben Hilfe zugesichert. Der europäische Erdbeobachtungsdienst Copernicus soll dabei helfen, das Ausmaß der Schäden zu erfassen. Aus Rio de Janeiro, Philipp Znieder.
1: In Belarus rein, in der EU raus. Migranten sind durch einen unterirdischen Tunnel illegal nach Lettland gekommen. Grenzschützer haben den geheimen Gang nahe einem geschlossenen Übergang entdeckt. Mit elektronischen Geräten soll jetzt nach weiteren Tunneln gesucht werden. In den vergangenen Wochen waren auch schon geheime Unterführungen unter der Grenze zwischen Belarus und Litauen gefunden worden. Neue Hoffnungen auf eine Lösung im Iran-Krieg haben dem DAX ein Rekordhoch beschert. Erstmals in seiner Geschichte kletterte der deutsche Leitindex über die Marke von 26.500 Punkten, nachdem er erst in der vergangenen Woche die Marke von 26.000 Zählern übersprungen hatte. Pakistans Verteidigungsminister hatte gesagt, dass die Signale der vergangenen Tage darauf hindeuteten, dass die USA und der Iran kurz vor einer Art Einigung stehen.
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1: Ich bin Babette Büchner. Die Verkehrsminister von Bund und Ländern beraten morgen über die schwierige Lage der Binnenschifffahrt. Bei der Schaltkonferenz ist auch ein Austausch über mögliche weitere Maßnahmen vorgesehen, sagte Bundesminister Steffen Bilger. Er bezeichnete die Lage als weiterhin sehr angespannt. Man müsse davon ausgehen, dass Probleme mit Niedrigwasser noch im ganzen August bestehen bleiben. Die Rettungs- und Bergungsarbeiten laufen. Nach dem schweren Erdbeben in Kolumbien ist das Ausmaß der Katastrophe noch unklar. Unter den Trümmern vieler Gebäude werden noch Menschen vermutet. Die Zahl der Toten wurde zuletzt mit mindestens 181 angegeben, dürfte aber noch steigen.
2: Besonders schwierig ist die Suche nach Vermissten. In den betroffenen Regionen arbeiten Rettungskräfte mit Baggern und Kränen. Teilweise müssen sie sich aber auch von Hand durch die Trümmer vorarbeiten. Gleichzeitig erschweren beschädigte Straßen und unterbrochene Versorgungs- und Kommunikationsverbindungen den Einsatz. Auch nach dem Hauptbeben erschüttern weitere Nachbeben die Region. Die Katastrophe stellt Kolumbiens neuen Präsidenten Abelardo de la Esprilia vor seine erste große Bewährungsprobe. Er hat die staatliche Reaktion zur Chefsache erklärt und will die Rettungsarbeiten persönlich koordinieren. Aus Rio de Janeiro, Philipp Znieder.
1: Auch wenn die Sonnenfinsternis morgen in Deutschland nur teilweise zu sehen sein wird und auch nicht so spektakulär wie in Spanien, auch hierzulande wollen sich viele das Naturschauspiel nicht entgehen lassen. Für den Blick Richtung Himmel braucht man dabei aber unbedingt den richtigen Augenschutz.
3: Optiker, Planetarien und auch Elektromärkte, sogenannte Sophie-Brillen, sind gerade der absolute Verkaufsschlager und oft schon ausverkauft. Der Verband der Augenärzte warnt heute nochmal eindringlich davor, das Naturschauspiel ungeschützt zu betrachten oder mit ungeeigneten Hilfsmitteln wie normalen Sonnenbrillen. Denn das Sonnenlicht ist trotz der Verdunklung noch stark genug, die Netzhaut dauerhaft zu schädigen. Thomas Bremser, Nachrichtenredaktion.
1: Und zum Sport. Freistilschwimmerin Isabel Gose hat EM-Silber über 800 Meter gewonnen. Die 24-Jährige musste sich nur Dauerrivalin Simona Quadarella aus Italien geschlagen geben. Bronze sicherte sich die zweite deutsche Finalteilnehmerin Maja Werner.
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1: Tove Lo und Stromae. Des Fleurs.

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1: Ich bin Doc Zettler. Bundesverkehrsminister Bilger sieht vorerst kein schnelles Ende der Beeinträchtigungen für die Binnenschifffahrt wegen Trockenheit. Man müsse davon ausgehen, dass die Niedrigwasserproblematik den gesamten August über andauern werde, sagte Bilger in Neumünster.
2: Es hat zwar immer mal wieder geregnet, aber es reicht bei weitem nicht aus, um die Flüsse annähernd zu füllen. Das stellt auch Verkehrsminister Bilger fest. Er will sich an diesem Mittwoch wieder mit seinen Kollegen aus den Ländern über die Lage und weitere, auch kurzfristige Maßnahmen austauschen. Mehrere Bundesländer haben schon das Sonntagsfahrverbot für Lastwagen vorübergehend ausgesetzt. Um Logistikketten aufrechtzuerhalten, sollen Transporte so zumindest teilweise auf die Straße verlagert werden. Niedrige Wasserstände gibt es etwa in den Flüssen wie Rhein, Elbe und Donau. Tine Klimach, Nachrichtenredaktion.
1: In den Trümmern wird weiter nach Überlebenden gesucht. Erst langsam zeigt sich das ganze Ausmaß der Erdbebenkatastrophe in Kolumbien. Nach einer vorläufigen Bilanz kamen mindestens 181 Menschen ums Leben. Die Zahl der Toten dürfte jedoch noch steigen. Mehrere Länder boten ihre Unterstützung an, auch aus der EU. Erstmal seit mehr als 25 Jahren können Fans der deutschen Fußballnationalmannschaft wieder Stehplatztickets für Heimspiele kaufen. Das teilte der Deutsche Fußballbund mit. Die entsprechenden Gremien hätten dies beschlossen.
3: Der große Motivator Jürgen Klopp will wieder Euphorie entfachen bei der Mannschaft und den Fans. Da passt es gut, dass es bald auch wieder preiswerte Stehplätze geben wird. Schon bei den Klopp-Heimpremieren in rund 6 Wochen in Augsburg und München werden die Tickets angeboten für 18 Euro. Stehplätze seien ein wichtiger Bestandteil der Fankultur und des Stadionerlebnisses, sagt DFB-Präsident Neuendorf. Die neue Regelung gilt auch für europäische Wettbewerbe der Frauen und des U21-Nachwuchses. Thomas Bremser, Nachrichtenredaktion.
1: Freistilschwimmerin Isabel Gose hat EM-Silber über 800 Meter gewonnen. Die 24-Jährige musste sich nur ihrer Dauerrivalin Simona Quadarella aus Italien geschlagen geben. Bronze sicherte sich die zweite deutsche Finalteilnehmerin Maja Werner.
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1: Ich bin Dirk Zeitler. Bundesverkehrsminister Bilger sieht vorerst kein schnelles Ende der Beeinträchtigungen für die Binnenschifffahrt wegen Trockenheit. Man müsse davon ausgehen, dass die Niedrigwasserproblematik den gesamten August über andauern werde, sagte Bilger in Neumünster. Immer mehr Bundesländer lockern deshalb das Sonn- und Feiertagsverbot für Lkw. Ob das wirklich hilft, ist unklar. In den Trümmern wird weiter nach Überlebenden gesucht. Erst langsam zeigt sich das ganze Ausmaß der Erdbebenkatastrophe in Kolumbien. Nach einer vorläufigen Bilanz kamen mindestens 181 Menschen ums Leben. Die Zahl der Toten dürfte jedoch noch steigen.
2: Besonders schwierig ist die Suche nach Vermissten. In den betroffenen Regionen arbeiten Rettungskräfte mit Baggern und Kränen. Teilweise müssen sie sich aber auch von Hand durch die Trümmer vorarbeiten. Gleichzeitig erschweren beschädigte Straßen und unterbrochene Versorgungs- und Kommunikationsverbindungen den Einsatz. Auch nach dem Hauptbeben erschüttern weitere Nachbeben die Region. Die Katastrophe stellt Kolumbiens neuen Präsidenten Abelardo de la Esprilla vor seine erste große Bewährungsprobe. Er hat die staatliche Reaktion zur Chefsache erklärt und will die Rettungsarbeiten persönlich koordinieren. Aus Rio de Janeiro, Philipp Znider.
1: Erstmals seit mehr als 25 Jahren können Fans der deutschen Fußballnationalmannschaft wieder Stehplatztickets für Heimspiele kaufen. Das teilte der Deutsche Fußballbund mit. Die entsprechenden Gremien hätten dies beschlossen.
3: Der große Motivator Jürgen Klopp will wieder Euphorie entfachen bei der Mannschaft und den Fans. Da passt es gut, dass es bald auch wieder preiswerte Stehplätze geben wird. Schon bei den Klopp-Heimpremieren in rund 6 Wochen in Augsburg und München werden die Tickets angeboten für 18 Euro. Stehplätze seien ein wichtiger Bestandteil der Fankultur und des Stadionerlebnisses, sagt DFB-Präsident Neuendorf. Die neue Regelung gilt auch für europäische Wettbewerbe der Frauen und des U21-Nachwuchses. Thomas Bremser, Nachrichtenredaktion.
1: Mit Silber hat Hammerwerfer Merlin Hummel dem deutschen Team die 3. Medaille bei der Leichtathletik-Europameisterschaft in Birmingham beschert. Der WM-Zweite warf am zweiten Tag der Titelkämpfe 81,30 Meter weit und gewann damit seine nächste internationale Plakette.
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1: Ich bin Dirk Zeitler. Der bereits extrem niedrige Wasserstand des Rheins geht in Nordrhein-Westfalen noch weiter zurück. In Köln wurde jetzt ein historischer Tiefstwert gemessen, wie aus Daten des Wasserstraßen- und Schifffahrtsamts Rhein hervorgeht. Nach der Prognose werden die Pegelstände noch weiter sinken.
2: Es ist also keine Entspannung in Sicht. Schiffe fahren am Rhein zwar weiter, aber nur mit deutlich weniger Fracht. Das macht den Transport teurer, weil auf Lkw oder Schiene ausgewichen wird und weniger auf einmal transportiert werden kann. Da über den Rhein auch Öl, Benzin und Diesel geschippert wird, kann es regional zu höheren Spritpreisen kommen, sagt der ADAC. Immer mehr Bundesländer heben außerdem das Sonntagsfahrverbot für Lkw auf. Über weitere Maßnahmen will Bundesverkehrsminister Bilger mit seinen Amtskollegen in den Ländern am Mittwoch beraten. Tine Klimach, Nachrichtenredaktion.
1: In den Trümmern wird weiter nach Überlebenden gesucht. Erst langsam zeigt sich das ganze Ausmaß der Erdbebenkatastrophe in Kolumbien. Nach einer vorläufigen Bilanz kamen mindestens 181 Menschen ums Leben. Die Zahl der Toten dürfte jedoch noch steigen. Die Suche nach Vermissten geht weiter. Auf der italienischen Mittelmeerinsel Sizilien sitzen wegen des jüngsten Ausbruchs des Vulkans Ätna mitten in der Hauptreisezeit mehrere tausend Urlauber fest. Wegen der Aschewolken können auf dem größten Flughafen der Insel in Catania kaum Flugzeuge starten und landen.
3: Inzwischen mussten mehr als 200 Flüge umgeleitet oder ganz gestrichen werden. Auch viele Deutsche sind betroffen. Damit wird vor allem die Heimreise zur Tortur. Manche Familien mussten auf dem Flughafen sogar übernachten. Zudem sind die Flüge und die Züge weg von der Insel ausgebucht. Aus einem 2,5-Stunden-Flug von Catania nach Deutschland wird so eine Reise von 2,5 Tagen. Aus Rom, Christoph Sator.
1: Der von einer Sperre bedrohte deutsche 100-Meter-Rekordler Owen Unser hat die Bronzemedaille bei den Leichtathletik-Europameisterschaften in Birmingham gewonnen. Wegen des Vorwurfs, eine Dopingprobe verweigert zu haben, hat die nationale Anti-Doping-Agentur eine 4-jährige Sperre gegen Unser vorgeschlagen. Sollte er nachträglich gesperrt werden, droht ihm die Aberkennung der Medaille. Vor dem 100-Meter-Lauf hatte Hammerwerfer Merlin Hummel bereits Silber geholt.
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1: Ich bin Doc Zeidler. In den Trümmern wird weiter nach Überlebenden gesucht. Erst langsam zeigt sich das ganze Ausmaß der Erdbebenkatastrophe in Kolumbien. In Cali gelang es der Feuerwehr nach 16-stündigem Einsatz am zweiten Tag nach dem Beben, eine Frau lebend zu retten. Nach einer vorläufigen Bilanz kamen mindestens 181 Menschen ums Leben. Der bereits extrem niedrige Wasserstand des Rheins geht in Nordrhein-Westfalen noch weiter zurück. In Köln wurde jetzt ein historischer Tiefstwert gemessen, wie aus Daten des Wasserstraßen- und Schifffahrtsamts Rhein hervorgeht. Nach der Prognose werden die Pegelstände noch weiter sinken.
2: Es ist also keine Entspannung in Sicht. Schiffe fahren am Rhein zwar weiter, aber nur mit deutlich weniger Fracht. Das macht den Transport teurer, weil auf Lkw oder Schiene ausgewichen wird und weniger auf einmal transportiert werden kann. Da über den Rhein auch Öl, Benzin und Diesel geschippert wird, kann es regional zu höheren Spritpreisen kommen, sagt der ADAC. Immer mehr Bundesländer heben außerdem das Sonntagsfahrverbot für Lkw auf. Über weitere Maßnahmen will Bundesverkehrsminister Bilger mit seinen Amtskollegen in den Ländern am Mittwoch beraten. Tine Klimach, Nachrichtenredaktion.
1: Immer mehr junge Frauen und Mädchen werden wegen Essstörungen im Krankenhaus behandelt. Innerhalb von 20 Jahren hat sich deren Zahl verdoppelt. Nach Angaben des Statistischen Bundesamtes waren es 2024 etwa 6.000.
3: Am allerhäufigsten stellen Ärzte die Diagnose Magersucht. Aber viele Frauen und Mädchen suchen auch Hilfe wegen einer Bulimie, also einer Essbrechsucht. Auch Männer bzw. Jungen sind betroffen, aber viel, viel seltener. Und Experten sagen, Essstörungen werden vor allem auch durch soziale Medien befeuert. Nicht nur durch irgendwelche Challenges, die Kalorienzählen hochjubeln, auch durch übergriffige Kommentare über Beine, Busen und Po. Claudia Wächter, Nachrichtenredaktion.
1: Zum Sport. Freistilschwimmerin Isabel Gose hat EM-Silber über 800 Meter gewonnen. Die 24-Jährige musste sich nur ihrer Dauerrivalin Simona Quadarella aus Italien geschlagen geben. Bronze sicherte sich die zweite deutsche Finalteilnehmerin Maja Werner.
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1: Ich bin Dirk Zeitler. Bundesverkehrsminister Bilger sieht vorerst kein schnelles Ende der Beeinträchtigungen für die Binnenschifffahrt wegen Trockenheit. Man müsse davon ausgehen, dass die Niedrigwasserproblematik den gesamten August über andauern werde, sagte Bilger in Neumünster.
2: Es hat zwar immer mal wieder geregnet, aber es reicht bei weitem nicht aus, um die Flüsse annähernd zu füllen. Das stellt auch Verkehrsminister Bilger fest. Er will sich an diesem Mittwoch wieder mit seinen Kollegen aus den Ländern über die Lage und weitere, auch kurzfristige Maßnahmen austauschen. Mehrere Bundesländer haben schon das Sonntagsfahrverbot für Lastwagen vorübergehend ausgesetzt. Um Logistikketten aufrechtzuerhalten, sollen Transporte so zumindest teilweise auf die Straße verlagert werden. Niedrige Wasserstände gibt es etwa in den Flüssen wie Rhein, Elbe und Donau. Tine Klimach, Nachrichtenredaktion.
1: In den Trümmern wird weiter nach Überlebenden gesucht. Erst langsam zeigt sich das ganze Ausmaß der Erdbebenkatastrophe in Kolumbien. In Cali gelang es der Feuerwehr jedoch nach 16-stündigem Einsatz am zweiten Tag nach dem Beben eine Frau lebend zu retten. Nach einer vorläufigen Bilanz kamen mindestens 181 Menschen ums Leben. Erstmals seit mehr als 25 Jahren können Fans der deutschen Fußballnationalmannschaft wieder Stehplatztickets für Heimspiele kaufen. Das teilte der Deutsche Fußballbund mit. Die entsprechenden Gremien hätten dies beschlossen.
3: Der große Motivator Jürgen Klopp will wieder Euphorie entfachen bei der Mannschaft und den Fans. Da passt es gut, dass es bald auch wieder preiswerte Stehplätze geben wird. Schon bei den Klopp-Heimpremieren in rund 6 Wochen in Augsburg und München werden die Tickets angeboten für 18 Euro. Stehplätze seien ein wichtiger Bestandteil der Fankultur und des Stadionerlebnisses, sagt DFB-Präsident Neuendorf. Die neue Regelung gilt auch für europäische Wettbewerbe der Frauen und des U21-Nachwuchses. Thomas Bremser, Nachrichtenredaktion.
1: Der von einer Sperre bedrohte deutsche Sprinter Owen